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1: Ich bin Jerome Nussbaum. In den letzten großen TV-Auseinandersetzungen vor den Wahlen am Sonntag haben sich die Spitzenkandidaten einen Schlagabtausch geliefert. In Berlin sorgte dabei das Thema Antisemitismus für Diskussionen zwischen dem CDU-Spitzenkandidaten Evers und linken Kandidatin Ehralp. Evers warf der Linken vor, nicht konsequent genug gegen antisemitische Vorfälle in den eigenen Reihen vorzugehen. Er sprach von einem grundlegenden Problem statt von Einzelfällen. Ehralp wies die Kritik zurück und betonte, dass sie ebenso wie ihre Partei klar zum Existenzrecht Israels stehe. Brandenburgs Landtag kommt heute erneut zusammen. Zu Beginn soll es um das Thema Ärztemangel gehen und dabei um die neue Medizinerausbildung in Cottbus. Auch der Ausbau der Ostbahn in Richtung Polen steht auf der Tagesordnung, ebenso der Bevölkerungsschutz und eine weitere Unterstützung des Netzwerks Schule ohne Rassismus. Unionsfraktionschef Frei hält schnelle Entscheidungen zu Entlastungen bei den Spritpreisen für möglich. Nach seinen Worten könnte das schon zum 1. Oktober gelingen. Er sagte in der ARD, alle müssten dafür eng zusammenarbeiten. Dabei nannte er zwei Optionen: eine Absenkung der Energiesteuer, wie schon beim Tankrabatt im Mai und Juni, oder eine niedrigere Mehrwertsteuer auf Kraftstoffe. Für die zweite Möglichkeit hatte sich gestern auch Bundeswirtschaftsministerin Reiche ausgesprochen. Demnach könnte die Mehrwertsteuer befristet von 19% auf 7% gesenkt werden. US-Präsident Trump hat der EU mit einem Handelsstopp gedroht, sollte sie deutlich enger mit Kanada zusammenarbeiten. Hintergrund ist der Plan aus Brüssel, Kanada eine sogenannte assoziierte Mitgliedschaft anzubieten.
2: Laut Trump könne ein solcher Schritt eine feindselige Handlung darstellen. Dann werde er sehr hohe Zölle verhängen und den Handel mit Europa ganz einstellen. EU-Kommissionspräsidentin von der Leyen hatte gestern die Sondermitgliedschaft Kanadas ins Spiel gebracht. Wie das genau aussehen soll, ließ sie offen. Denkbar ist aber eine engere Zusammenarbeit in den Bereichen Verteidigung und Technologie. Ulrike Klein, Redaktion.
1: Bayer Leverkusen ist mit einem Sieg in die Fußball-Europa League gestartet. Gegen den slowenischen Meister NK Sielce gab es ein 2:0. Die aktuellen Temperaturen: Berlin am Alex und am Funkturm 12 Grad und Potsdam im holländischen Viertel ebenfalls 12 Grad. Heute wird es überwiegend wolkig bis stark bewölkt sein, es bleibt aber meist trocken bei Werten zwischen 19 und 21 Grad. Genauso geht es dann morgen weiter, ab und zu lässt sich aber auch die Sonne blicken, später soll es auch auflockern bei Höchstwerten um 20 Grad.
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Ja, guten Morgen. Ist es schon wieder kurz nach sechs? Dann starten wir doch mal rein in den Donnerstag. Hier ist Ella am Morgen. Ich bin Chris Hedrich. Ich freue mich auf die nächsten vier Stunden mit euch. Und jetzt gibt's hier bei mir und vielleicht auch bei euch erstmal einen Kaffee und dazu großartige Musik von Van Morrison. Hier ist Into the Mystic auf Ella.

Dr. Wood mit Naturally auf Ella für den besten Jazz, Soul und Blues. 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

Miles Davis war das auf Ella. Guten Morgen, gleich Nachrichten und Wetter um 6:30. Davor ist aber noch locker Zeit für Mama's Gun und Friends to Lovers. Kommt gut in den Donnerstag.

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8: Ich bin Jerome Nussbaum. Im kommenden Monat könnte es endlich Entlastungen für Autofahrer an den Tankstellen geben. Zumindest wird das von der Bundesregierung angepeilt. Unionsfraktionschef Frei hält schnelle Entscheidungen zu Entlastungen bei den Spritpreisen für möglich. Nach seinen Worten könnte das zum 1. Oktober gelingen, sagte er in der ARD. Dafür müssten alle eng zusammenarbeiten. Frei nannte zwei Optionen. Eine Absenkung der Energiesteuer, wie schon beim Tankrabatt im Mai und Juni, oder eine niedrigere Mehrwertsteuer auf Kraftstoffe. Für die zweite Möglichkeit hatte sich gestern auch Bundeswirtschaftsministerin Reiche ausgesprochen. Demnach könnte die Mehrwertsteuer befristet von 19% auf 7% gesenkt werden. Allerdings ist die Finanzierung noch umstritten. Die SPD hatte sich für eine Übergewinnsteuer ausgesprochen, um sich das Geld von den Mineralölkonzernen zurückzuholen. Noch dieses Thema. Ein Handelsstopp zwischen den USA und der EU droht. US-Präsident Trump ist nicht damit einverstanden, dass die EU Kanada eine sogenannte assoziierte Mitgliedschaft anbieten will. Ein solcher Schritt könne eine feindselige Handlung darstellen, sagte er. Dann werde er sehr hohe Zölle verhängen und den Handel mit Europa ganz einstellen. EU-Kommissionspräsidentin von der Leyen hatte gestern noch offen gelassen, wie eine solche Sondermitgliedschaft genau aussehen könnte.
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8: Im Wahlkampf kritisiert die AfD-Spitzenkandidatin Brinker kurz vor der Abgeordnetenhauswahl die hohen Ausgaben Berlins. Zwei Bereiche stören sie dabei am meisten. Gegenüber unserem Sender sagte sie:
9: Wir haben inzwischen viele Millionen Ausgaben an sogenannte NGOs, die irgendwelche Projekte finanziert bekommen, wo es aber zum Beispiel kein Controlling gibt. Das ist ein wichtiger Punkt. Und wir müssen natürlich mit den Kosten runter, gerade für die Unterbringung und Versorgung von Geflüchteten. Da liegen wir inzwischen bei weit über 2 Milliarden Euro pro Jahr.
8: Gewählt wird am Sonntag. Viel Geld ist auch Thema im Landtag von Brandenburg gewesen. Finanzminister Keller sagte zum Auftakt der Haushaltsberatungen, die Landesregierung wolle einerseits sparen, wo sich das Land begrenzen könne, andererseits investieren, wo sich der Staat nicht zurückziehen dürfe. Der Entwurf sieht Ausgaben in den kommenden beiden Jahren von jeweils mehr als 18 Milliarden Euro vor. Die aktuellen Temperaturen: Berlin am Alex und am Funkturm 12 Grad und Potsdam im holländischen Viertel ebenfalls 12 Grad. Heute wird es überwiegend wolkig bis stark bewölkt sein, es bleibt aber meist trocken bei Werten zwischen 19 und 21 Grad. Genauso geht es dann morgen weiter, ab und zu lässt sich aber auch die Sonne blicken, später soll es auch auflockern bei Höchstwerten um 20 Grad.

Kurz nach 6:30, hier ist Ella am Morgen mit Chris Hedrich. Schön, dass ihr mit uns in den Tag startet. Macht übrigens nicht den gleichen Fehler wie ich heute Morgen. So kurz nach meinem Urlaub bin ich noch voll im Sommermodus, auch was Kleidung angeht. Eine Jacke oder ein dicker Pulli hätte mir nicht geschadet. Ist schon ziemlich kalt morgens jetzt. Ich wärme mich mal an meiner schönen blauen Ella-Kaffeetasse auf, die ihr übrigens auch haben könnt.

Morgen, hier ist Ella. Es wird Zeit für einen Event-Tipp für heute Abend. Im A-Train in Charlottenburg gibt's virtuoseste Klaviermusik von Hila Kulik. Sie ist eine der umtriebigsten Jazzpianistinnen der Berliner Szene und deshalb auch weltweit gefragt als Sidewoman oder mit ihren eigenen Projekten. Eins dieser eigenen Projekte, nämlich ihr Trio, bringt sie heute mit auf die heimische Bühne im A-Train. Das Trio spielt Musik von Hila Kuliks aktuellem Album More Than a Change. Los geht's um 20:30 Uhr.

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1: The best is yet to come. Das Motto für den frühen Donnerstagmorgen. Tony Bennett war das auf Ella. Fühl den besten Jazz, Soul und Blues. Vor den 7 Uhr Nachrichten und Wetteraussichten jetzt noch ganz entspannt. Joe Sample mit Spellbound.

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0: nicht konsequent genug, gegen antisemitische Vorfälle in den eigenen Reihen vorzugehen. Er sprach von einem grundlegenden Problem statt von Einzelfällen. Ehralpe wies die Kritik zurück und betonte, dass sie ebenso wie ihre Partei klar zum Existenzrecht Israels stehe. Brandenburgs Landtag kommt heute erneut zusammen. Zu Beginn soll es um das Thema Ärztemangel gehen und dabei um die neue Medizinerausbildung in Cottbus. Auch der Ausbau der Ostbahn in Richtung Polen steht auf der Tagesordnung, ebenso der Bevölkerungsschutz und eine weitere Unterstützung des Netzwerks Schule ohne Rassismus. Unionsfraktionschef Frei hält schnelle Entscheidungen zu Entlastungen bei den Spritpreisen für möglich. Nach seinen Worten könnte das schon zum 1. Oktober gelingen. Er sagte in der ARD, alle müssten dafür eng zusammenarbeiten. Dabei nannte er zwei Optionen: eine Absenkung der Energiesteuer wie schon beim Tankrabatt im Mai und Juni oder eine niedrigere Mehrwertsteuer auf Kraftstoffe. Für die zweite Möglichkeit hatte sich gestern auch Bundeswirtschaftsministerin Reiche ausgesprochen. Demnach könnte die Mehrwertsteuer befristet von 19% auf 7% gesenkt werden. US-Präsident Trump hat der EU mit einem Handelsstopp gedroht, sollte sie deutlich enger mit Kanada zusammenarbeiten. Hintergrund ist der Plan aus Brüssel, Kanada eine sogenannte assoziierte Mitgliedschaft anzubieten.
1: Laut Trump könne ein solcher Schritt eine feindselige Handlung darstellen. Dann werde er sehr hohe Zölle verhängen und den Handel mit Europa ganz einstellen. EU-Kommissionspräsidentin von der Leyen hatte gestern die Sondermitgliedschaft Kanadas ins Spiel gebracht. Wie das genau aussehen soll, ließ sie offen. Denkbar ist aber eine engere Zusammenarbeit in den Bereichen Verteidigung und Technologie. Ulrike Klein, Redaktion.
0: Bayer Leverkusen ist mit einem Sieg in die Fußball-Europa League gestartet. Gegen den slowenischen Meister NK Sielce gab es ein 2:0. Die aktuellen Temperaturen: Berlin am Alex und am Funkturm 12 Grad und Potsdam im holländischen Viertel ebenfalls 12 Grad. Heute wird es überwiegend wolkig bis stark bewölkt sein, es bleibt aber meist trocken bei Werten zwischen 19 und 21 Grad. Genauso geht es dann morgen weiter, ab und zu lässt sich aber auch die Sonne blicken, später soll es auch auflockern bei Höchstwerten um 20 Grad.
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Christine Giraud war das mit Revival. Das hilft doch so ein bisschen gegen die Morgenhektik. Guten Morgen, hi, ich bin Chris Hedrich. Schön, dass ihr mit Ella in den Tag startet. Wir hören gleich das nächste Stück aus unserem Album der Woche von Ida Sand. Jetzt aber erstmal Blue Mitchell mit Good Humor Man auf Ella. Schönen Donnerstag.

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1: I Will Be Right There heißt es. Geschrieben, arrangiert, am Klavier eingespielt und gesungen hat es Ida Sand. Seit ihrem Debüt Meet Me Around Midnight vor 20 Jahren hat sich die Schwedin zu einer der renommiertesten Künstlerinnen des Jazz entwickelt. Der Titel ihres neuen Albums ist Programm sozusagen. Beim Hören entsteht das Gefühl, Ida Sand würde nicht für ein großes Publikum singen, sondern ganz persönlich für einen selbst. In ihren Songs geht es um Nähe und Verantwortung, um Kommunikation, Verletzlichkeit und darum, wirklich füreinander da zu sein. Musikalisch bewegt es sich zwischen Soul, Rhythm and Blues, Folk und Americana. Wie immer erzählt uns Ida Sand etwas über den Song, den wir heute hören. The Villain in Your Story heißt er.
2: I think it's important sometimes to let people be wrong about you.
3: Es ist wichtig zuzulassen, dass andere Menschen auch schlecht über dich denken können, dich nicht verstehen. Und dafür bist du dann lieber authentisch, denn dann mögen dich halt manche Menschen nicht, ja, aber du bist du selbst. Das habe ich in den vergangenen Jahren gelernt.
2: And I have learned to be comfortable in not being liked all the time.
1: The Villain in Your Story aus unserem Album der Woche I Will Be Right There. Hier ist Ida Sand auf Ella.

keine Ahnung, warum die komplette Nachrichtenredaktion gerade leicht beschämt nach unten guckt. An meinen 70er-Jahre-Tanzmoves kann das ja wohl nicht liegen, oder? Wer kann denn bei Earth, Wind and Fire sitzen bleiben? Ich nicht. Kurz vor 19:30, gleich kommen die Nachrichten. Bis dahin wird's wieder ein bisschen ruhiger mit Trintje Oosterhuis und dem Metropol Orchest. I say a little prayer. Kommt gut in den Tag mit Ella.

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6: Ich bin Jerome Nussbaum. Im kommenden Monat könnte es endlich Entlastungen für Autofahrer an den Tankstellen geben. Zumindest wird das von der Bundesregierung angepeilt. Unionsfraktionschef Frei hält schnelle Entscheidungen zu Entlastungen bei den Spritpreisen für möglich. Nach seinen Worten könnte das zum 1. Oktober gelingen, sagte er in der ARD. Dafür müssten alle eng zusammenarbeiten. Frei nannte zwei Optionen. Eine Absenkung der Energiesteuer, wie schon beim Tankrabatt im Mai und Juni, oder eine niedrigere Mehrwertsteuer auf Kraftstoffe. Für die zweite Möglichkeit hatte sich gestern auch Bundeswirtschaftsministerin Reiche ausgesprochen. Demnach könnte die Mehrwertsteuer befristet von 19% auf 7% gesenkt werden. Allerdings ist die Finanzierung noch umstritten. Die SPD hatte sich für eine Übergewinnsteuer ausgesprochen, um sich das Geld von den Mineralölkonzernen zurückzuholen. Noch dieses Thema. Ein Handelsstopp zwischen den USA und der EU droht. US-Präsident Trump ist nicht damit einverstanden, dass die EU Kanada eine sogenannte assoziierte Mitgliedschaft anbieten will. Ein solcher Schritt könne eine feindselige Handlung darstellen, sagte er. Dann werde er sehr hohe Zölle verhängen und den Handel mit Europa ganz einstellen. EU-Kommissionspräsidentin von der Leyen hatte gestern noch offen gelassen, wie eine solche Sondermitgliedschaft genau aussehen könnte.
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6: Im Wahlkampf kritisiert die AfD-Spitzenkandidatin Brinker kurz vor der Abgeordnetenhauswahl die hohen Ausgaben Berlins. Zwei Bereiche stören sie dabei am meisten. Gegenüber unserem Sender sagte sie:
7: Wir haben inzwischen viele Millionen Ausgaben an sogenannte NGOs, die irgendwelche Projekte finanziert bekommen, wo es aber zum Beispiel kein Controlling gibt. Das ist ein wichtiger Punkt. Und wir müssen natürlich mit den Kosten runter, gerade für die Unterbringung und Versorgung von Geflüchteten. Da liegen wir inzwischen bei weit über 2 Milliarden Euro pro Jahr.
6: Gewählt wird am Sonntag. Viel Geld ist auch Thema im Landtag von Brandenburg gewesen. Finanzminister Keller sagte zum Auftakt der Haushaltsberatungen, die Landesregierung wolle einerseits sparen, wo sich das Land begrenzen könne, andererseits investieren, wo sich der Staat nicht zurückziehen dürfe. Der Entwurf sieht Ausgaben in den kommenden beiden Jahren von jeweils mehr als 18 Milliarden Euro vor. Die aktuellen Temperaturen: Berlin am Alex und am Funkturm 12 Grad und Potsdam im holländischen Viertel ebenfalls 12 Grad. Heute wird es überwiegend wolkig bis stark bewölkt sein, es bleibt aber meist trocken bei Werten zwischen 19 und 21 Grad. Genauso geht es dann morgen weiter, ab und zu lässt sich aber auch die Sonne blicken, später soll es auch auflockern bei Höchstwerten um 20 Grad.

all about it. Ich bin Chris Hedrich. Guten Morgen, hier ist Ella. Ich erzähle euch gleich alles zum Konzert von Matty Klein heute Abend. Wenn ihr also Lust auf Live-Musik habt, dann bleibt bei uns. Und natürlich lohnt sich auch immer ein Blick auf unsere Homepage für Events rund um Jazz, Soul und Blues. ellaradio.de.

Morgen. Hi, hier ist Ella am Morgen. Ist irgendjemand hier, der Lust auf Live-Musik hat heute Abend? Dann aufgepasst bitte, speziell die Liebhaber von traditionsreichem Groove-Jazz. Das Matty Klein Akustik-Trio steht heute im feinen Ambiente des Kulturhotels Orania Berlin auf der Bühne. Das Konzert steht unter dem Motto Celebrating Bobby Timmons. Der war eine der prägendsten Ikonen der Soul-Jazz- und Hard-Bop-Ära der späten 50er und 60er Jahre. Als Pianist hat er unter anderem den legendären Sound von Art Blakey's Jazz Messengers geprägt. Das Matty Klein Akustik Trio spielt Neuinterpretationen seiner Klassiker Morning zum Beispiel oder This Here. Matty Klein ist ja mit seiner Hauptband eher elektrisch unterwegs, also am E-Piano mit Hip-Hop und Funk-Beats. Heute wird's allerdings eher einen intimen, warmen Charakter haben, auch weil er am akustischen Flügel im Orania Berlin in Kreuzberg sitzen wird. Um 21 Uhr beginnt das Konzert. Ihr findet kurz und knackig alle Infos dazu auch auf ellaradio.de.

King Cole war das mit seiner kleinen feinen Wunschliste ans Leben. Let there be love. Champagner habe ich noch gehört, Chili con Carne, Austern, gelegentlichen Regen. Ich ergänze das noch. Kaffee, gute Laune, kein Stau auf dem Weg zur Arbeit, keine überfüllte S-Bahn, eine möglichst kurze To-Do-Liste. Vielleicht fällt euch selber auch noch was ein. Hier ist Ella am Morgen. Kommt gut in den Donnerstag.

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3: Ich bin Jerome Nussbaum. Kurz vor der Abgeordnetenhauswahl in Berlin hat der CDU-Spitzenkandidat Evers die linken Kandidatin Ehralp mit antisemitischen Vorfällen in den eigenen Reihen konfrontiert. Er sprach in der Wahldebatte in der ARD am Abend von einem grundlegenden Problem statt von Einzelfällen.
4: Das alles, was wir jetzt gehört haben, war verdammt schwer zu ertragen. Wir sind hier in Berlin, in der Stadt, aus der heraus der Holocaust, die Shoah, organisiert wurde. Wir stehen in einer ganz besonderen Verantwortung dafür, dass jüdische Menschen sich in unserer Stadt überall zu jeder Zeit sicher fühlen können.

0: Aktion vorzugehen, die Palästina-Solidarität ausdrücken möchten.
1: Letzte Umfragen sagen ein Kopf-an-Kopf-Rennen zwischen CDU und Linke in Berlin bei der Wahl am Sonntag voraus. Im Berufungsprozess um einen tödlichen Badeunfall am Werbelinsee hat die Verteidigung gefordert, das Verfahren einzustellen. Der Prozess ziehe sich enorm in die Länge, hieß es vor dem Landgericht Frankfurt-Oder. Dies habe erhebliche psychische und berufliche Konsequenzen. Angeklagt sind 4 Lehrerinnen und Erzieherinnen. Sie werden für den Tod eines 7-jährigen Mädchens verantwortlich gemacht. Als Reaktion auf die stark gestiegenen Spritpreise verzichtet Italien ein Jahr lang auf die Kfz-Steuer bei Kleinwagen und Motorrollern. Die Regelung gilt nach offiziellen Angaben für etwa 14,5 Millionen Fahrzeuge. In Frankreich hat die Regierung die Tankzuschüsse für die Landwirtschaft, das Baugewerbe und die Fischerei bis zum Jahresende verlängert. In Deutschland gibt es noch keine Einigung, wie Autofahrer entlastet werden könnten. Unionsfraktionschef Frei hält aber eine Entscheidung zum 1. Oktober für möglich. Bayer Leverkusen ist mit einem Sieg in die Fußball-Europa-League gestartet. Gegen den slowenischen Meister NK Celje gab es ein 2:0. Als zweiter deutscher Verein startet heute Abend Hoffenheim in die Europa-League mit einem Auswärtsspiel gegen Kreta. Die aktuellen Temperaturen: Berlin am Alex und am Funkturm 13 Grad und 13 sind es auch in Potsdam am Stadtschloss. Heute wird es überwiegend wolkig bis stark bewölkt sein, es bleibt aber meist trocken bei Werten zwischen 19 und 21 Grad. Genauso geht es dann morgen weiter, ab und zu lässt sich aber auch die Sonne blicken, später soll es auch auflockern bei Höchstwerten um 20 Grad.
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Gott, Love has come around. Und damit starten wir in die nächste Stunde Ella am Morgen. Ich bin Chris Hedrich, freue mich, dass wir euch durch den Morgen begleiten dürfen. Als Belohnung gibt's auch in dieser Stunde die besten Event-Tipps und obendrauf eine Liebeserklärung. I can't stop loving you. Aus Sicherheitsgründen lasse ich das aber lieber mal Madeleine Peru für euch singen. Habt einen schönen Donnerstag mit Ella.

Hier ist Ella am Morgen. 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

Simone war das. My baby just cares for me. Und wir kümmern uns gleich um 8:30 um die Nachrichten für Berlin und Brandenburg, damit ihr gut informiert in den Tag starten könnt. Hier ist Ella am Morgen jetzt mit Gil Scott-Heron, Me and the Devil.

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8: Ich bin Jerome Nussbaum. Nur noch 3 Tage sind es bis zu den Wahlen in Berlin und Mecklenburg-Vorpommern. Am Abend kam es zu den letzten TV-Duellen. Die Spitzenkandidaten lieferten sich hitzige Debatten zwischen Mecklenburg-Vorpommerns Ministerpräsidentin Schwesig von der SPD und ihrem AfD-Herausforderer Holm ging es unter anderem um neue Atomkraftwerke, die die AfD bauen will. Holm ließ die direkte Frage danach, wo denn Atomkraftwerke entstehen könnten, unbeantwortet. Er sprach sich aber klar dafür aus, die Nord Stream Pipeline zu reaktivieren. In Berlin kam es währenddessen zur Antisemitismus-Debatte zwischen dem CDU-Spitzenkandidaten Evers und der linken Kandidatin Ehralb. Evers warf ihr vor, nicht konsequent genug gegen antisemitische Vorfälle in den eigenen Reihen vorzugehen.
9: Das alles, was wir jetzt gehört haben, war verdammt schwer zu ertragen. Wir sind hier in Berlin, in der Stadt, aus der heraus der Holocaust, die Shoah, organisiert wurde. Wir stehen in einer ganz besonderen Verantwortung dafür, dass jüdische Menschen sich in unserer Stadt überall zu jeder Zeit sicher fühlen können. Das muss das Berliner Freiheits- und Schutzversprechen sein.
8: Ehralb wies die Kritik zurück und betonte, dass sie ebenso wie ihre Partei klar zum Existenzrecht Israels stehe.
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8: In Fürstenwalde hat die Polizei bei der Linkspartei ein Anti-Höcke-Plakat sichergestellt. Der Thüringer AfD-Fraktionschef wurde darauf als Nazi bezeichnet. Es besteht der Anfangsverdacht einer Straftat. In Berlin rufen jüdische Vereine und Initiativen heute zu einer Solidaritätsaktion nach einem mutmaßlich antisemitischen Angriff auf. Alle Menschen sollen demnach in der Stadt sichtbar einen Davidstern tragen. Brandenburgs Landtag kommt heute erneut zusammen. Zu Beginn soll es um das Thema Ärztemangel gehen und dabei um die neue Medizinerausbildung in Cottbus. Auch der Ausbau der Ostbahn in Richtung Polen steht auf der Tagesordnung. Die Füchse Berlin haben in der Handball-Champions League eine Niederlage kassiert. Sie verloren das Spitzenspiel gegen Veszprém aus Ungarn mit 29:35. Die aktuellen Temperaturen: Berlin am Alex und am Funkturm 13 Grad und 13 sind es auch in Potsdam am Stadtschloss. Heute wird es überwiegend wolkig bis stark bewölkt sein, es bleibt aber meist trocken bei Werten zwischen 19 und 21 Grad. Genauso geht es dann morgen weiter, ab und zu lässt sich aber auch die Sonne blicken, später soll es auch auflockern bei Höchstwerten um 20 Grad.

In nicht mal 3 Monaten ist er bei uns in Berlin für ein Konzert in der Philharmonie. Gregory Porter war das auf Ella für den besten Jazz, Soul und Blues. Guten Morgen, ich bin Chris Hedrich. Ich hoffe, ihr hattet soweit schon mal einen halbwegs entspannten Start in den Tag. Wir geben musikalisch unser Bestes gegen Hektik am Morgen. Jetzt zum Beispiel mit Erykah Badu. Boozilla, baby.

Hier ist Ella am Morgen. Im A-Train in Charlottenburg gibt's heute Abend virtuoseste Klaviermusik von Hila Kulik. Sie ist eine der umtriebigsten Jazzpianistinnen der Berliner Szene und deshalb auch weltweit gefragt als Sidewoman oder mit ihren eigenen Projekten. Und eins dieser eigenen Projekte, nämlich ihr Trio, bringt sie heute Abend mit auf die heimische Bühne im A-Train. Das Trio spielt Musik von Hila Kuliks aktuellem Album More Than a Change. Los geht es um 20.30 Uhr. Aber bevor ihr es euch heute Abend richtig schön macht, wird jetzt erstmal das Tagewerk vollbracht, To-Do-Listen abgearbeitet, Termine wahrgenommen, E-Mails beantwortet und das alles natürlich mit dem passenden Ella-Soundtrack. Hier ist die Average White Band mit Work to Do und los geht's!

ist Ella am Morgen. Seid gegrüßt. Wir haben gleich um 9 die Nachrichten für Berlin und Brandenburg und die Wetteraussichten. Falls ihr euch fragt, ob es heute nochmal ein Iced Matcha Latte sein soll oder doch schon ein herbstlicher Pumpkin Spiced Latte. Ich persönlich bleib für immer und ewig bei Kaffee Schwarz. Und dazu jetzt Norah Jones. 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
1: Ich bin Jerome Nussbaum. Kurz vor der Abgeordnetenhauswahl in Berlin hat der CDU-Spitzenkandidat Evers die linken Kandidatin Ehreib mit antisemitischen Vorfällen in den eigenen Reihen konfrontiert. Er sprach in der Wahldebatte in der ARD am Abend von einem grundlegenden Problem statt von Einzelfällen.
2: Das alles, was wir jetzt gehört haben, war verdammt schwer zu ertragen. Wir sind hier in Berlin, in der Stadt, aus der heraus der Holocaust, die Shoah, organisiert wurde. Wir stehen in einer ganz besonderen Verantwortung dafür, dass jüdische Menschen sich in unserer Stadt überall zu jeder Zeit sicher fühlen können. Das muss das Berliner Freiheits- und Schutzversprechen sein.
1: Ehreib wies die Kritik zurück und betonte, dass sie ebenso wie ihre Partei klar zum Existenzrecht Israels stehe.
3: Ich weiß aber auch, dass muslimische Frauen beispielsweise, die ein Kopftuch tragen, auch Ängste haben. Und auch diese Menschen müssen wir schützen. Und ich finde, wir müssen die verschiedenen Perspektiven sehen und die Menschen zusammenführen. Und da hilft es, glaube ich, nicht mit Repressionen besonders stark bei solchen Demonstrationen vorzugehen, die Palästina-Solidarität ausdrücken möchten.
1: Letzte Umfragen sagen ein Kopf-an-Kopf-Rennen zwischen CDU und Linke in Berlin bei der Wahl am Sonntag voraus. Im Berufungsprozess um einen tödlichen Badeunfall am Werbe-

0: Spritpreise verzichtet Italien ein Jahr lang auf die Kfz-Steuer bei Kleinwagen und Motorrollern. Die Regelung gilt nach offiziellen Angaben für etwa 14,5 Millionen Fahrzeuge. In Frankreich hat die Regierung die Tankzuschüsse für die Landwirtschaft, das Baugewerbe und die Fischerei bis zum Jahresende verlängert. In Deutschland gibt es noch keine Einigung, wie Autofahrer entlastet werden könnten. Unionsfraktionschef Frei hält aber eine Entscheidung zum 1. Oktober für möglich. Bayer Leverkusen ist mit einem Sieg in die Fußball-Europa League gestartet. Gegen den slowenischen Meister NK Celje gab es ein 2:0. Als zweiter deutscher Verein startet heute Abend Hoffenheim in die Europa League mit einem Auswärtsspiel gegen Kreta. Die aktuellen Temperaturen: Berlin am Alex und am Funkturm 13 Grad und 13 sind es auch in Potsdam am Stadtschloss. Heute wird es überwiegend wolkig bis stark bewölkt sein, es bleibt aber meist trocken bei Werten zwischen 19 und 21 Grad. Genauso geht es dann morgen weiter, ab und zu lässt sich aber auch die Sonne blicken, später soll es auch auflockern bei Höchstwerten um 20 Grad.
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Kurz nach neun, Close Counters waren das mit Freedom We're Needing. Guten Morgen, ich bin Chris Hedrich. Ich freue mich, dass wir den Donnerstagmorgen zusammen verbringen. Ihr seid sozusagen mein Coffee Date. Zusammen mit Elvis Costello und Burt Bacharach ist das doch eine ganz hübsche Runde. Hier sind sie mit I Still Have That Other Girl auf Ella. Für den besten Jazz, Soul und Blues.

Monty Jones war das auf Ella mit Gentle Reminder. Eine freundliche Erinnerung hätte ich auch, und zwar an die Wahlen am kommenden Sonntag. Es gibt jede Menge Themen, die quasi unter den Nägeln brennen. Der Wohnungsmarkt, Sicherheit, Infrastruktur. Ich nehme mal an, wir haben alle schon zumindest grob im Kopf, wo wir unser Kreuz machen werden. 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

wie schön, den liebe ich sehr. George Benson on Broadway auf Ella. Kurz vor 8:30 schon. Heide Witzka, wie schnell die Zeit vergeht. Bis zu den Nachrichten habe ich jetzt noch Lila James, I want to tata you baby. Einen schönen Donnerstag mit Ella wünsche ich euch.

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7: Ich bin Jerome Nussbaum. Nur noch 3 Tage sind es bis zu den Wahlen in Berlin und Mecklenburg-Vorpommern. Am Abend kam es zu den letzten TV-Duellen. Die Spitzenkandidaten lieferten sich hitzige Debatten zwischen Mecklenburg-Vorpommerns Ministerpräsidentin Schwesig von der SPD und ihrem AfD-Herausforderer Holm ging es unter anderem um neue Atomkraftwerke, die die AfD bauen will. Holm ließ die direkte Frage danach, wo denn Atomkraftwerke entstehen könnten, unbeantwortet. Er sprach sich aber klar dafür aus, die Nord Stream Pipeline zu reaktivieren. In Berlin kam es währenddessen zur Antisemitismus-Debatte zwischen dem CDU-Spitzenkandidaten Evers und der linken Kandidatin Ehralb. Evers warf ihr vor, nicht konsequent genug gegen antisemitische Vorfälle in den eigenen Reihen vorzugehen.
8: Das alles, was wir jetzt gehört haben, war verdammt schwer zu ertragen. Wir sind hier in Berlin, in der Stadt, aus der heraus der Holocaust, die Shoah, organisiert wurde. Wir stehen in einer ganz besonderen Verantwortung dafür, dass jüdische Menschen sich in unserer Stadt überall zu jeder Zeit sicher fühlen können. Das muss das Berliner Freiheits- und Schutzversprechen sein.
7: Ehralb wies die Kritik zurück und betonte, dass sie ebenso wie ihre Partei klar zum Existenzrecht Israels stehe.
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7: In Fürstenwalde hat die Polizei bei der Linkspartei ein Anti-Höcke-Plakat sichergestellt. Der Thüringer AfD-Fraktionschef wurde darauf als Nazi bezeichnet. Es besteht der Anfangsverdacht einer Straftat. In Berlin rufen jüdische Vereine und Initiativen heute zu einer Solidaritätsaktion nach einem mutmaßlich antisemitischen Angriff auf. Alle Menschen sollen demnach in der Stadt sichtbar einen Davidstern tragen. Brandenburgs Landtag kommt heute erneut zusammen. Zu Beginn soll es um das Thema Ärztemangel gehen und dabei um die neue Medizinerausbildung in Cottbus. Auch der Ausbau der Ostbahn in Richtung Polen steht auf der Tagesordnung. Die Füchse Berlin haben in der Handball-Champions League eine Niederlage kassiert. Sie verloren das Spitzenspiel gegen Veszprém aus Ungarn mit 29:35. Die aktuellen Temperaturen: Berlin am Alex und am Funkturm 13 Grad und 13 sind es auch in Potsdam am Stadtschloss. Heute wird es überwiegend wolkig bis stark bewölkt sein, es bleibt aber meist trocken bei Werten zwischen 19 und 21 Grad. Genauso geht es dann morgen weiter, ab und zu lässt sich aber auch die Sonne blicken, später soll es auch auflockern bei Höchstwerten um 20 Grad.

James Brown, I got you, I feel good auf Ella. Für den besten Jazz, Soul und Blues. Also, wenn jetzt noch einer nicht hellwach und gut gelaunt ist, dann weiß ich auch nicht weiter. Guten Morgen, ich bin Chris Hedrich, hab gleich den nächsten Event-Tipp für euch. Vorher gibt's hier aber erstmal eine kleine Entspannungsrunde mit Ellie Bruner und Part-Time Lover.

Morgen. Hi, hier ist Ella am Morgen. Ist irgendjemand hier, der Lust auf Live-Musik hat heute Abend? Dann aufgepasst bitte, speziell die Liebhaber von traditionsreichem Groove-Jazz. Das Matty Klein Akustik-Trio steht heute im feinen Ambiente des Kulturhotels Orania Berlin auf der Bühne. Das Konzert steht unter dem Motto Celebrating Bobby Timmons. Der war eine der prägendsten Ikonen der Soul-Jazz- und Hard-Bop-Ära der späten 50er und 60er Jahre. Als Pianist hat er unter anderem den legendären Sound von Art Blakey's Jazz Messengers geprägt. Das Matty Klein Akustik Trio spielt Neuinterpretationen seiner Klassiker Morning zum Beispiel oder This Here. Matty Klein ist ja mit seiner Hauptband eher elektrisch unterwegs, also am E-Piano mit Hip-Hop und Funk-Beats. Heute wird's allerdings eher einen intimen, warmen Charakter haben, auch weil er am akustischen Flügel im Orania Berlin in Kreuzberg sitzen wird. Um 21 Uhr beginnt das Konzert. Ihr findet kurz und knackig alle Infos dazu auch auf ellaradio.de. So.

John Coltrane, All or Nothing at All auf Ella. Nächsten Mittwoch wäre er 100 Jahre alt geworden und das werden wir dann natürlich ausufernd feiern. Kurz vor 10, das war's von mir. Ich bin Chris Hedrich. Ich wünsche euch einen schönen Donnerstag. Ab 10 übernimmt hier mein Kollege Erik Sommer. Habt Spaß mit ihm und wir hören uns dann morgen wieder. Hoffe ich doch. Ab 6 Uhr. Bye, bye.

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10: Ich bin Jerome Nussbaum. Ein Brand im U-Bahnhof Wittenbergplatz in Berlin hat zu Einschränkungen auf mehreren Linien geführt. In der Nacht war in einem Schaltraum Feuer ausgebrochen. Der Bahnhof musste deshalb geschlossen werden. Die Linie U1 wurde komplett gestrichen. Für die U3 wurde ein Ersatzverkehr mit Bussen eingerichtet zwischen Fährberliner Platz und Möckernbrücke. In Fürstenwalde hat die Polizei bei der Linkspartei ein Anti-Höcke-Plakat sichergestellt. Der Thüringer AfD-Fraktionschef wurde darauf als Nazi bezeichnet. Von den Ermittlern heißt es, es bestehe der Anfangsverdacht einer Straftat. Der kanadische Premierminister Carney spricht heute vor dem EU-Parlament. Seine Rede wird mit Spannung erwartet.
11: EU-Kommissionspräsidentin von der Leyen hatte Kanada gestern eine sogenannte assoziierte Mitgliedschaft angeboten. Die lehnt US-Präsident Trump ab. Nach dem Angebot könnte nun ein Handelsstopp der USA mit der EU drohen. Trump sagte, falls er dies als feindseligen Akt empfinden sollte, werde er hohe Zölle verhängen oder den Handel mit Europa in vielen Bereichen einstellen. Von der Leyen hatte noch offen gelassen, was die Sondermitgliedschaft Kanadas konkret bedeuten könnte. Denkbar ist aber eine engere Zusammenarbeit in den Bereichen Verteidigung und Technologie. Ulrike Klein, Redaktion.
10: Nach dem US-Senat hat auch das Repräsentantenhaus in Washington neuen Sanktionen gegen Russland zugestimmt. Das Gesetzespaket richtet sich gegen die russische Energie- und Verteidigungsindustrie, ebenso gegen die Schattenflotte Russlands. Präsident Trump wird außerdem ermächtigt, hohe Zölle gegen Länder wie China und Indien zu verhängen. Sie beziehen trotz des Ukraine-Kriegs nach wie vor große Mengen Öl und Gas aus Russland. Trump muss das Paket aber noch unterzeichnen, bevor es in Kraft treten kann. Der Deutsche Landkreistag hat den 10-Punkte-Plan der Bundes

0: beteiligten Behörden zu verbessern. Die aktuellen Temperaturen: Berlin am Alex und am Funkturm 15 Grad und 15 sind es auch in Potsdam im holländischen Viertel. Es ziehen einige Wolken über uns hinweg, es bleibt aber meist trocken bei Höchstwerten zwischen 19 und 21 Grad. Morgen geht es dann mit Wolken weiter, örtlich sind auch Schauer möglich, im Tagesverlauf lassen die aber nach und es gibt größere Auflockerungen bei Höchstwerten um 20 Grad.
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Compared to what, Roberta Flack? Und verglichen mit anderen Hörfunkanstalten in Berlin und Potsdam spielen wir hier relativ viel Roberta Flack. Und ich gedenke absolut gar nichts daran zu ändern, auch in den kommenden 4 Stunden nicht. Hier ist Ella für den besten Jazz, Soul und Blues. Ich bin Erik Sommer. Damit werden die Grundlagen gesetzt für einen schönen Vormittag, denn ihr seid auch dabei. Wie schön. Freue mich drauf. Auf geht's.

gestern Abend im Fernsehen die Wahlarena gesehen, hier vor der Abgeordnetenhauswahl mit den Spitzenkandidatinnen und Kandidaten. Und das war, ja, also das war, ne, halt gestern. Und heute hier auf Ella fühl den besten Jazz, Soul und Blues, habe ich mir aber gedacht, das war so schön. Also ich habe mich da von dieser Politiker-Rhetorik so mitreißen lassen, dass ich mich da jetzt inspirieren lasse. Und ich habe gedacht, vielleicht können wir das heute hier auf Ella am Vormittag auch so auf diesem Niveau halten. Deswegen ist es mir wichtig, jetzt nach Chet Baker, Let's Get Lost, zu sagen, nein, lasst uns jetzt nicht verlieren. Wir stehen heute gemeinsam an einem Punkt, an dem es darum geht, die Dinge wieder zusammenzuführen, den Blick nach vorne zu richten und zugleich die Herausforderungen unserer Zeit klar und entschlossen anzunehmen. Herrlich, wie ich bis jetzt noch gar nichts gesagt habe. Dabei ist eines ganz entscheidend. Wir müssen miteinander im Gespräch bleiben, unterschiedliche Perspektiven zusammenbringen und gleichzeitig dafür sorgen, dass wir die richtigen Signale setzen. Es geht um Verantwortung, um Verlässlichkeit und um die Frage, wie wir die Zukunft auch hier auf Ella gestalten wollen. Deswegen ist es wichtig, und das sage ich hier auch ganz klipp und klar, am Ende müssen den Worten Taten folgen. In diesem Sinne ist es mir ein Anliegen und eine Herzensüberzeugung, jetzt hier auf Ella auf diesen Knopf zu drücken.

Und auch ich wünsche dir, geschätzter Hörerin, geschätztem Hörer, Liebe ohne Leiden und eine Hand, die deine hält. So verabschiede ich mich in letzter Zeit gerne mal von auch fremden Menschen an der Supermarktkasse. Probier das mal aus. Das sind Blicke, die da kommen.

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Joni Mitchell, God must be a boogeyman. Ja, Sopransaxophonist ist er ganz sicherlich nicht. Hier gehört auf Ella Fühl den besten Jazz, Soul und Blues und God ist in diesem Zusammenhang Charles Mingus, der Jazzbassist. Ihm ist nämlich dieses Stück und auch das ganze Album von Joni Mitchell gewidmet. Passenderweise hieß es damals auch Mingus. Und God must be a boogeyman zeigt so ein wenig und soll beschreiben, wer Charles Mingus auch war. Auf der einen Seite eben ein Gott, die Übergestalt und dann auf der anderen Seite der Boogeyman, im Deutschen so vergleichbar mit dem Butzemann, also dem Biber-Butzemann, so eine Kinderschreckensfigur, ein Dämon und irgendwo dazwischen stand Charles Mingus und stehen ja irgendwie alle Menschen. So die Erzählung von Joni Mitchell. Sie hat mal in einem Interview gesagt, dass der Song inspiriert gewesen sei von den ersten 4 Seiten von Charles Mingus' Autobiografie. Was eine sehr diplomatische Art und Weise ist zu sagen, dass diese Autobiografie so langweilig war, dass Joni Mitchell nach Seite 4 keine Lust mehr hatte, weiterzulesen.

Sergio Mendes enttäuscht nie, auch nicht mit The Real Thing hier auf Ella. Fühl den besten Jazz, Soul und Blues, übrigens geschrieben von Stevie Wonder. So, vor 103 Jahren, die Junggebliebenen unter euch können sich eventuell noch erinnern, hat er hier seinen ersten Schrei losgelassen.

Williams, der legendäre und wahrscheinlich einer der bedeutendsten Country-Musiker aller Zeiten, hätte heute seinen 103. Geburtstag. Er ist allerdings nur 29 Jahre alt geworden. Er hatte Zeit seines Lebens immer chronische, extrem schwere Rückenschmerzen, die er versucht hat, in Medikamenten und mit Alkohol zu betäuben. Und das forderte dann relativ schnell seinen Tod, eben mit nur 29 Jahren. Er hat aber in diesem kurzen Leben Songs für die Ewigkeit hinterlassen, wie You're Cheating Heart, Hey Good Looking, I'm So Lonesome I Could Cry, Cold Cold Heart. Und allein aus diesen Titeln hören wir schon raus, was das Besondere an Hank Williams war und deswegen auch das Inspirierende für die Jazz-, Soul- und Blues-Musik. Er hat nämlich als mehr oder weniger erster Country-Sänger überhaupt Songs über sich geschrieben, über sein inneres Gefühlsleben, über Einsamkeit, über Liebeskummer, über Reue und das aber eben immer verbunden mit dieser Country-typischen, recht simplen Harmonik, ohne überkompliziert zu werden. Und das ist eben eine großartige Grundlage gewesen für ganz viele Jazzmusikerinnen und Musiker, sich dieser Songs anzunehmen und daraus ihre eigenen Versionen zu machen. Ein ganz großer Jazzmusiker hat Hank Williams einen seiner ersten großen Hits zu verdanken, nämlich Tony Bennett mit seiner frühen Version von Cold Cold Heart. Und diesen Tony Bennett hören wir jetzt am 103. Geburtstag von Hank Williams mit Cold Cold Heart, gemeinsam mit Tim McGraw hier auf Ella.

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1: Down in Yimpus, wenn ihr die Buchstaben alphabetisch sortieren wollt. Ansonsten könnt ihr auch sagen, down in Mississippi. Palmdale Perkins war das hier auf Isle.

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1: Ich bin Jerome Nussbaum. Ein Brand im U-Bahnhof Wittenbergplatz in Berlin hat zu Einschränkungen auf mehreren Linien geführt. In der Nacht war in einem Schaltraum Feuer ausgebrochen. Der Bahnhof musste deshalb geschlossen werden. Die Linie U1 wurde komplett gestrichen. Für die U3 wurde ein Ersatzverkehr mit Bussen eingerichtet zwischen Fährberliner Platz und Möckernbrücke. In Fürstenwalde hat die Polizei bei der Linkspartei ein Anti-Höcke-Plakat sichergestellt. Der Thüringer AfD-Fraktionschef wurde darauf als Nazi bezeichnet. Von den Ermittlern heißt es, es bestehe der Anfangsverdacht einer Straftat. Der kanadische Premierminister Carney spricht heute vor dem EU-Parlament. Seine Rede wird mit Spannung erwartet.
2: EU-Kommissionspräsidentin von der Leyen hatte Kanada gestern eine sogenannte assoziierte Mitgliedschaft angeboten. Die lehnt US-Präsident Trump ab. Nach dem Angebot könnte nun ein Handelsstopp der USA mit der EU drohen. Trump sagte, falls er dies als feindseligen Akt empfinden sollte, werde er hohe Zölle verhängen oder den Handel mit Europa in vielen Bereichen einstellen. Von der Leyen hatte noch offen gelassen, was die Sondermitgliedschaft Kanadas konkret bedeuten könnte. Denkbar ist aber eine engere Zusammenarbeit in den Bereichen Verteidigung und Technologie. Ulrike Klein, Redaktion.
1: Nach dem US-Senat hat auch das Repräsentantenhaus in Washington neuen Sanktionen gegen Russland zugestimmt. Das Gesetzespaket richtet sich gegen die russische Energie- und Verteidigungsindustrie, ebenso gegen die Schattenflotte Russlands. Präsident Trump wird außerdem ermächtigt, hohe Zölle gegen Länder wie China und Indien zu verhängen. Sie beziehen trotz des Ukraine-Kriegs nach wie vor große Mengen Öl und Gas aus Russland. Trump muss das Paket aber noch unterzeichnen, bevor es in Kraft treten kann. Der Deutsche Landkreistag hat den 10-Punkte-Plan der Bundesregierung gegen Sozialleistungsmissbrauch begrüßt. Nach Ansicht von Hauptgeschäftsführer Ruge setzt das Vorhaben an den richtigen Stellen an. Er sagte dem Tagesspiegel, organisierter Leistungsmissbrauch, Scheinbeschäftigung und ausbeuterische Geschäftsmodelle schadeten den Betroffenen, belasteten Kommunen und beschädigten das Vertrauen in den Sozialstaat. Deshalb sei es richtig, den Datenaustausch zwischen den beteiligten Behörden zu verbessern. Die aktuellen Temperaturen: Berlin am Alex und am Funkturm 15 Grad und 15 sind es auch in Potsdam im holländischen Viertel. Es ziehen einige

Also während ihr hier Candace Springs genossen habt, habe ich einfach nur drauf gehofft, dass der Glockenspieler nach 3,5 Minuten seinen Einsatz kriegt. Das ist gerade nochmal gut gegangen. Meine Güte, da kommen alte schweißnasse Erinnerungen an meine Zeit als Orchesterschlagzeuger zurück. Ich war Solopauker des Bonner Jugendsinfonieorchesters. Ja, keine Ahnung, warum ich erst mit 19 eine Freundin hatte. Jedenfalls hatte ich dort auch oft viele hunderte Takte Pause. Und wenn dann der Einsatz verpasst war, dann sind wir schon mal schneller in die Kantine gegangen. Da wir hier bei Ella allerdings keine Kantine haben, gebe ich Kintsugi Yana jetzt mal schnell ihren Einsatz. Und

Have I told you lately that I love you? Boah, kann sein. Weiß ich jetzt nicht mehr so genau. Weiß am Ende ist Liebe ja auch nur ein seltsames Spiel. Aber habe ich euch hier auf Ella neulich schon mal gesagt, was Deutschlands Jazz-Highlight im Herbst wird? Na, pass mal auf. Everyone keeps telling me that Chicago. Samara Joy. Kurt Elling. Viele weitere kommen in diesem Herbst nach Berlin, denn was soll ich euch sagen, wir tun's schon wieder. 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

Warte, jetzt muss ich mal gerade hier Norah Jones von der oberen Seite des Klaviers wieder zurückziehen. Sie drohte herunterzufallen. Norah Jones, it's a wonderful time for love und offensichtlich auch eine wundervolle Zeit, um mal zu schauen, ob der Klavierstimmer seinen Job auch an den ganz oberen Tasten richtig gemacht hat. Hier ist Ella, fühl den besten Jazz, Soul und Blues. Ich bin Erik Sommer und das ist Mel Tormé.

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gestern wäre er 98 Jahre alt geworden, Cannonball Adderley, und offensichtlich wird im Club immer noch gefeiert. Mercy, Mercy, Mercy war das hier auf Ella. 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

0: übermorgen. Ich hoffe, das war jetzt soweit nachvollziehbar, geschätzte Hörerschaft von Ella. Also ich will sagen, am Sonntag bzw. am Tag vor Montag wird gewählt hier bei uns in Berlin, Abgeordnetenhauswahl. Und natürlich beschäftigen auch wir von Ella uns in dieser Woche mit dem Thema. Denn wir wollten von allen Spitzenkandidatinnen und Kandidaten wissen, was sie, so sie denn gewählt werden, mit der Berliner Kulturszene und Kunstszene anfangen wollen, wie sie sie fördern wollen. Denn häufig hören wir ja, dass die Berliner Kulturszene die Stadt international weltweit so beliebt und erfolgreich auch bei Gästen aus der ganzen Welt macht. Aber wird sie denn auch ausreichend gefördert und wo könnte sie besser unterstützt werden? Das wollten wir von allen Spitzenkandidatinnen und Kandidaten wissen. Die Antworten hört ihr in dieser Woche bei meiner Kollegin Petra Schwarz um 16:45. Gestern bei ihr zu Gast war der Spitzenkandidat der FDP, Christoph Meyer, und das hat er gesagt.
1: Kultur ist der versteckte Schatz Berlins. Es gibt keine Metropole in Europa, vielleicht auch sogar auf der Welt, der so viel kulturelle Vielfalt zu bieten hat. Und wir erleben in den letzten Jahren, dass die Politik des Senates nicht dazu geführt hat, dass sich die Kultur entsprechend entfalten kann, dass Berlinerinnen und Berliner, aber auch Gäste von auswärts die Kulturangebote entsprechend würdigen und nutzen können. Und das wollen wir als FDP ändern, indem wir die Kulturpolitik in ruhiges Fahrwasser bringen, indem wir klar sagen, dass Kultur auch Wirtschaftspolitik ist und dass Kultur ein nicht wegzudenkender Bestandteil für das ist, was die Stadt ausmacht. Und wenn Sie fragen, wie das finanziert werden soll, wir wollen natürlich attraktiv sein für Gäste von auswärts, die unser Kulturangebot nutzen und damit auch finanzieren, die hier übernachten, die hier Geld in die Stadt bringen und ausgeben, die damit für alle Berlinerinnen und Berliner auch einen Mehrwert schaffen.
0: Sagt Christoph Meyer von der Berliner FDP. Alle Statements der Spitzenkandidatinnen und Kandidaten zur Abgeordnetenhauswahl zu den Plänen, die sie haben, wie sie die Berliner Kulturszene unterstützen wollen, findet ihr auf ellaradio.de. Heute Nachmittag um 16:45 geht's dann bei Petra Schwarz weiter. Heute mit Christine Brinker von der AfD. Hier ist Ella. Schönen Donnerstag.

fühlt sich immer, wenn ich diesen Song höre, an wie so eine Verfolgungsjagd. Eddie Jefferson, Janine. Ich bin so ein alter Polizist und habe meinen tollen Anzug an, sitze in einem alten 40er-Jahre-Auto. Natürlich trage ich Autofahrhandschuhe und verfolge irgendwelche Mafiosis. Ja, das ist das Gefühl hier auf Ella. Neulich habe ich den Song übrigens gehört, als ich mit dem Fahrrad unterwegs war, am Bioladen vorbei, dann am Kindergarten. Das war Rock'n'Roll, sage ich euch. Jetzt Musik aus Australien, Audrey Pound.

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4: Ich bin Jerome Nussbaum. An der Berliner Charité wird heute und morgen wieder gestreikt. Die Gewerkschaft Verdi hat die Pflegekräfte dazu aufgerufen, nicht zu arbeiten. Sie fordert, den Tarifvertrag für Gesundheitsfachberufe nachzubessern und das Personal zu entlasten. Die Charité hält das für nicht finanzierbar, denn dafür müssten etwa 700 zusätzliche Kräfte eingestellt werden. Brandenburgs Landtag befasst sich heute unter anderem mit dem Ärztemangel, vor allem auf dem Land. Auch der Ausbau der Ostbahn in Richtung Polen steht auf der Tagesordnung. Ebenso der Bevölkerungsschutz und eine weitere Unterstützung des Netzwerks Schule ohne Rassismus. Der neue Fußball-Bundestrainer Jürgen Klopp will nach der WM-Pleite einen Neuanfang schaffen. Für die kommenden Länderspiele hat er 2 Kader nominiert mit jeweils 22 Spielern. Er macht sich große Hoffnungen, dass es damit besser klappt.
5: Als wir da jetzt genauer drauf geguckt haben, ist uns ganz, ganz viel Talent ins Auge gesprungen sozusagen. Sogar so viel, dass jetzt gar nicht alle dabei sind, um ehrlich zu sein, in dieser ganz speziellen Konstellation.
4: 16 Spieler sind jetzt nominiert, die noch nie ein Spiel für die A-Nationalmannschaft absolviert haben. Ihr erster Auftritt könnte schon zum Monatsende anstehen in der Nations League. An deutschen Tankstellen ist Diesel so teuer wie noch nie zuvor. Gestern kostete der Liter im Tagesdurchschnitt 2,45 Euro. Damit wurde der bisherige Rekord von April noch übertroffen, um 0,6 Cent, so der ADAC. Italien und Frankreich reagieren jetzt auf die hohen Spritpreise.
6: Die Regierung in Italien verzichtet ein Jahr lang auf die Kfz-Steuer bei Kleinwagen und Motorrollern. Die Regelung gilt nach offiziellen Angaben für mehr als 14 Millionen Fahrzeuge. In Frankreich hat die Regierung die Tankzuschüsse für die Landwirtschaft, das Baugewerbe und die Fischerei bis zum Jahresende verlängert. In Deutschland gibt es noch keine Einigung, wie Autofahrer entlastet werden könnten. Unionsfraktionschef Frei hält aber eine Entscheidung zum 1. Oktober für möglich. Noah Ulrich, Redaktion.
4: Ein Lottospieler aus Mecklenburg-Vorpommern hat großes Glück gehabt und 50 Millionen Euro gewonnen. Er hatte bei der Ziehung gestern Abend 6 richtige und die passende Superzahl. Der Jackpot hatte gerade erst wieder seine Maximalhöhe erreicht. Ein Lottosprecher sagte zu Bild, damit wurde der Maximaljackpot schon zum 3. Mal in diesem Jahr geknackt. Die aktuellen Temperaturen: Berlin am Alex und am Funkturm 18 Grad und 17 messen wir in Potsdam am Stadtschloss. Es ziehen einige Wolken über uns hinweg, es bleibt aber meist trocken bei Höchstwerten zwischen 19 und 21 Grad. Morgen geht es dann mit Wolken weiter, örtlich sind auch Schauer möglich, im Tagesverlauf lassen die aber nach und es gibt größere Auflockerungen bei Höchstwerten um 20 Grad.
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1: Auf Ella, fühl den besten Soul und Blues war das Brenda Boykin, Love is in Town. Macht euch einen schönen Donnerstagmittag mit uns jetzt mit Musik von Malcolm Strachan und Tangerine D's, Quest for Love.

Solltet ihr, geschätzte Hörerschaft von Ella Fühl den besten Jazz, Soul und Blues, aus Gründen noch keine neue musikalische Entdeckung für euch in dieser Woche gefunden haben, dann kann ich euch morgen hier bei Ella aushelfen.

musikalische Neuentdeckung der Woche, Kilian Sladek, übrigens hier begleitet vom Berliner Jazzgitarristen Thorsten Gutz. Kilian Sladek ist ein junger, jetzt knapp 30-jähriger Jazzsänger aus Bayern. Ja, das gibt's, und zwar ein ziemlich guter sogar, und ich freue mich, morgen von 12 bis 13 Uhr ist er hier bei mir zu Gast. Wir sprechen über ihn, über sein musikalisches Aufwachsen in Bayern und seinen Weg hin zum Jazz, denn ich habe schon mal in der Vorbereitung gelesen auf unser Gespräch, dass er in einem sehr, sehr lauten Musikerhaushalt aufgewachsen ist. Ich bin sehr gespannt, wie viele Instrumente da überall rumlagen. Und wir sprechen aber vor allem auch über sein Album, sein Debütalbum, das im Oktober erscheint. Colorblind heißt es. Und eine Single daraus, die erscheint, so will es der Zufall, morgen. Café Indigo heißt die Single. Und natürlich hören wir sie morgen hier, Radiopremiere, also auch noch bei Ella. Meine Güte, einiges los morgen mit Kilian Sladek. Von 12 bis 13 Uhr ist er mein Gast hier bei Ella. Ich freue mich sehr.

von diesem großen, feierlichen, musikalischen Besteck der Brothers Johnson, I'll Be Good To You hier auf Ella, werden wir jetzt wieder ganz klein und intim und seit ein paar Wochen dann auch leider immer wieder andächtig. Wir kommen zu Cassandra Wilson, die zum einen durch ihre geheimnisvolle, sinnliche Stimme unvergessen bleibt, aber eben auch durch diese ganz eigene Instrumentierung, reduziert aufs Wesentliche.

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Wenn ihr entweder ganz dünn oder die Regentropfen ganz dick sind, dann könnte das physikalisch gerade so gehen. Walk between raindrops hier auf Ella.

fast schon eine musikalische Messe, gerade in dieser Version von Roberta Flack hier auf Ella. Bridge over Troubled Water. Und der Begriff Messe passt da tatsächlich erstaunlich gut, denn auch Paul Simon, der das Stück geschrieben hat, hat der Legende nach, oder da fällt mir ein, wir sagen hier relativ häufig bei den Geschichten über Songs, der Legende nach. Vielleicht können wir da kurz eine neue Rubrik ausbasteln. Also, der Legende nach. Gut. Also, der Legende nach hat Paul Simon A Bridge Over Troubled Water innerhalb von nur wenigen Minuten geschrieben. Und dann hatte er das Notenblatt vor sich mit Text und Melodie und war wie nach so einem Rausch ganz überrascht, dass es dort war. Er konnte sich nicht erinnern, wo die Melodie herkam, wo er den Text her hatte. Er schrieb es einfach so aus sich heraus und hat es dann später, deswegen sage ich Messe, fast wie eine spirituelle Erfahrung beschrieben, die aus dem Nichts kam und ihm irgendwie mehr oder weniger eingegeben wurde. Später vermutete er dann, dass eine große Inspiration für Bridge Over Troubled Water aus Johann Sebastian Bach Matthäus Passion gekommen ist. Das haben wir uns ja alle schon gedacht. Und zwar der Choral O Haupt voll Blut und Wunden.

flippig. Das also war wohl der Ursprung, der Anfang, die Inspiration für das Meisterwerk Bridge over Troubled Water von Paul Simon. Zumindest der

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1: Ich bin Jerome Nussbaum. An der Berliner Charité wird heute und morgen wieder gestreikt. Die Gewerkschaft Verdi hat die Pflegekräfte dazu aufgerufen, nicht zu arbeiten. Sie fordert, den Tarifvertrag für Gesundheitsfachberufe nachzubessern und das Personal zu entlasten. Die Charité hält das für nicht finanzierbar, denn dafür müssten etwa 700 zusätzliche Kräfte eingestellt werden. Brandenburgs Landtag befasst sich heute unter anderem mit dem Ärztemangel, vor allem auf dem Land. Auch der Ausbau der Ostbahn in Richtung Polen steht auf der Tagesordnung. Ebenso der Bevölkerungsschutz und eine weitere Unterstützung des Netzwerks Schule ohne Rassismus. Der neue Fußball-Bundestrainer Jürgen Klopp will nach der WM-Pleite einen Neuanfang schaffen. Für die kommenden Länderspiele hat er zwei Kader nominiert mit jeweils 22 Spielern. Er macht sich große Hoffnungen, dass es damit besser klappt.
2: Als wir da jetzt genauer drauf geguckt haben, ist uns ganz, ganz viel Talent ins Auge gesprungen sozusagen. Sogar so viel, dass jetzt gar nicht alle dabei sind, um ehrlich zu sein, in dieser ganz speziellen Konstellation.
1: 16 Spieler sind jetzt nominiert, die noch nie ein Spiel für die A-Nationalmannschaft absolviert haben. Ihr erster Auftritt könnte schon zum Monatsende anstehen in der Nations League. An deutschen Tankstellen ist Diesel so teuer wie noch nie zuvor. Gestern kostete der Liter im Tagesdurchschnitt 2,45 Euro. Damit wurde der bisherige Rekord von April noch übertroffen, um 0,6 Cent, so der ADAC. Italien und Frankreich reagieren jetzt auf die hohen Spritpreise.
3: Die Regierung in Italien verzichtet ein Jahr lang auf die Kfz-Steuer bei Kleinwagen und Motorrollern. Die Regelung gilt nach offiziellen Angaben für mehr als 14 Millionen Fahrzeuge. In Frankreich hat die Regierung die Tankzuschüsse für die Landwirtschaft, das Baugewerbe und die Fischerei bis zum Jahresende verlängert. In Deutschland gibt es noch keine Einigung, wie Autofahrer entlastet werden könnten. Unionsfraktionschef Frei hält aber eine Entscheidung zum 1. Oktober für möglich. Noah Ulrich, Redaktion.
1: Ein Lottospieler aus Mecklenburg-Vorpommern hat großes Glück gehabt und 50 Millionen Euro gewonnen. Er hatte bei der Ziehung gestern Abend 6 richtige und die passende Superzahl. Der Jackpot hatte gerade erst wieder seine Maximalhöhe erreicht. Ein Lottosprecher sagte zu Bild, damit wurde der Maximaljackpot schon zum 3. Mal in diesem Jahr geknackt. Die aktuellen Temperaturen: Berlin am Alex und am Funkturm 18 Grad und 17 messen wir in Potsdam am Stadtschloss. Es ziehen einige Wolken über uns hinweg, es bleibt aber meist trocken bei Höchstwerten zwischen 19 und 21 Grad. Morgen geht es dann mit Wolken weiter, örtlich sind auch Schauer möglich. Im Tagesverlauf lassen die aber nach und es gibt größere Auflockerungen bei Höchstwerten um 20 Grad.
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Lustiges Stück, oder? The RH Factor mit Crazy Race hier auf Ella. Und die folgende Moderationsbrücke kommt aus der Markus Lanz Moderationsbrückenschule. Es könnte auch ein Crazy Race, ein verrücktes Rennen um Tickets werden. Bei Kurt Elling, der kommt nämlich am 30. Oktober hier nach Berlin in die Zigzag Hall in den Gasometer auf dem EUREF Campus nach Schöneberg. 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

0: Aus gegebenem Anlass, der sich in wenigen Momenten auch für euch erschließen wird, schauen bzw. hören wir bei Ella Fühl den besten Jazz, Soul und Blues jetzt nochmal zurück auf Dienstag, also auf vorgestern. Da war Nadine Deventer hier bei mir zu Gast. Sie ist die künstlerische Direktorin des Jazzfests Berlin, des renommierten, weltweit bekannten Jazzfestivals hier in Berlin. Am letzten Oktoberwochenende startet es wieder, vom 29. Oktober bis 1. November, dann mehr als 130 Musikerinnen und Musiker aus mehr als 20 Nationen, die dort spielen. Ich habe mit Nadine über das Festival, über die diesjährige Ausgabe gesprochen und aber auch über die lange Geschichte voll toller Musik und kritischem Publikum.
1: Ich erinnere an dieses buhende Publikum, was es teilweise gab in 60er, 70er Jahren, das weltweit bekannt wurde. Carla Bley, als sie dann selber beim Jazzfest gespielt hat, tolle Pianistin, hat dem Jazzfest Publikum einen Song gewählt mit Boo to You Too, weil das Festival sein Publikum von Anfang an gefordert hat.
0: Okay, so, und nun erschließt sich der gegebene Anlass, den wir zu Beginn dieser fulminanten Moderation schon mal hatten, die wir hier gerade gemeinsam auf Ella verleben, also die Moderation. Denn um 14 Uhr beginnt der Vorverkauf für das diesjährige Jazzfest Berlin auf der Internetseite des Jazzfests. Die Internetseite haben wir euch auch auf ellaradio.de verlinkt. Heißt, ab 14 Uhr bekommt ihr eure Tickets und ihr müsst nicht zwangsläufig, wenn ihr ein Ticket habt, auch als Publikum buhen. Das sage ich euch schon einmal ganz explizit. Und wenn ihr eh auf ellaradio.de seid, um den Link zu den Tickets zu kriegen, dann bleibt doch dort. Da findet ihr nämlich das ganze Gespräch mit Nadine Deventer, der künstlerischen Direktorin vom Jazzfest Berlin. Hier ist Ella. Last

Take 5 in der Version von Tito Puente hier auf Ella. Fühl den besten Jazz, Soul und Blues. Und das, was ihr da gerade im Hintergrund schon hört, ist einer meiner ganz persönlichen Favoriten. I'd Rather Go Blind im Original von Etta James. Habt einen schönen Donnerstag und nun viel Freude.

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0: Erstmal eine klare Ansage von Nina Simon. Love me or leave me. Liebe mich oder verlasse mich. Hau ab. Die nächste Information hat damit absolut gar nichts zu tun. Ich bin hier in 20 Minuten weg.
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Solltet ihr, geschätzte Hörerschaft von Ella Fühl den besten Jazz, Soul und Blues, aus Gründen noch keine neue musikalische Entdeckung für euch in dieser Woche gefunden haben, dann kann ich euch morgen hier bei Ella aushelfen. Nämlich eure musikalische Neuentdeckung der Woche, Kilian Sladek, übrigens hier begleitet vom Berliner Jazz-Gitarristen Thorsten Gutz. Kilian Sladek ist ein junger, jetzt knapp 30-jähriger Jazz-Sänger aus Bayern. Ja, das gibt's, und zwar ein ziemlich guter sogar. Und ich freue mich, morgen von 12 bis 13 Uhr ist er hier bei mir zu Gast. Wir sprechen über ihn, über sein musikalisches Aufwachsen in Bayern und seinen Weg hin zum Jazz, denn ich habe schon mal in der Vorbereitung gelesen auf unser Gespräch, dass er in einem sehr, sehr lauten Musikerhaushalt aufgewachsen ist. Ich bin sehr gespannt, wie viele Instrumente da überall rumlagen. Und wir sprechen aber vor allem auch über sein Album, sein Debütalbum, das im Oktober erscheint. Colorblind heißt es. Und eine Single daraus, die erscheint, so will es der Zufall, morgen. Café Indigo heißt die Single. Und natürlich hören wir sie morgen hier, Radiopremiere. Also auch noch bei Ella. Meine Güte, einiges los morgen mit Kilian Sladek. Von 12 bis 13 Uhr ist er mein Gast hier bei Ella. Ich freue mich sehr.

So, ich möchte gar nicht lang stören. Macht weiter mit was auch immer ihr gerade macht, weiß ich nicht. Bügelperlen, Window Color, Fimo, andere lustige Dinge, Steuererklärung. Ich wollte nur ganz schnell sagen, ich bin raus für heute, Erik Sommer. Das war's für uns heute auf Ella. Wir hören uns morgen ab 10 wieder. Jetzt übernimmt hier um 2 Uhr Petra Schwarz. Vorher lasse ich euch aber noch eine Handlungsanweisung da, und zwar in Englisch. This is how you should behave in a public library.

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5: Ich bin Marvin Standke. Mitten in der Debatte über seine politische Zukunft tritt Kanzler Merz heute in Berlin auf. Er wird auf einer Wahlkampfveranstaltung gemeinsam mit Stefan Evers für die Berliner CDU werben. Das Motto lautet: Extremisten von der Macht fernhalten. Die Veranstaltung findet in der CDU-Bundesgeschäftsstelle in Tiergarten statt. Laut CDU ist der Auftritt bereits ausgebucht. CDU-Kandidat Evers sagte unserem Sender Anfang der Woche:
6: Für mich ist ganz klar, dass ich mit Extremen, mit Extremisten, egal aus welcher Richtung, nicht zusammenarbeiten kann und werde, dass ich alles tun werde, sie von der Macht fernzuhalten. Ganz egal, ob sie von rechts, von links oder aus dem islamistischen Spektrum kommen, da grenze ich mich, wo immer es um Extremismus geht, ganz klar ab.
5: Die Berlin-Wahl ist am Sonntag. Im Landkreis Dahme-Spreewald breitet sich eine gefährliche Bienenseuche weiter aus. Inzwischen gibt es dort bereits 5 bestätigte Fälle. Das Veterinäramt hat deshalb den Sperrbezirk deutlich erweitert. Betroffen sind unter anderem Königs Wusterhausen, Mittenwalde und Bestensee. Alle Bienenvölker in diesem Gebiet müssen untersucht werden. Für Menschen und ausgewachsene Bienen ist die Krankheit aber ungefährlich. Nach Benzin ist jetzt auch Diesel in Deutschland so teuer wie nie zuvor. Deutsche Speditionen fordern wegen der hohen Preise Entlastungen von der Bundesregierung. Der Branchenverband BGL hat deshalb einen offenen Brief geschrieben. Die gestiegenen Kosten belasteten mittelständische Transportunternehmen zunehmend. Eine Mehrwertsteuersenkung auf Kraftstoffe lehnt der Verband dagegen ab. Stattdessen soll die Energiesteuer für Gewerbediesel auf das europäische Mindestmaß sinken. Russische Raketen mit großer Reichweite haben erneut die Ukraine beschossen.
7: Dabei wurden in Kiew mehrere Gebäude durch diese sogenannten ballistischen Raketen beschädigt. 10 Menschen wurden verletzt. Das melden Nachrichtenagenturen. Auch Odessa wurde angegriffen. Dort gab es 3 Verletzte. Ein 19-stöckiges Wohnhaus wurde beschädigt. Die Ukraine griff ihrerseits Ziele in Russland mit Drohnen an. Ulrike Klein, Redaktion.
5: Und Jürgen Klopp hat als neuer Bundestrainer 44 Spieler für die Nationalelf nominiert. So groß war ein deutscher Länderspielkader bislang noch nie. 11 Spieler sind erstmals dabei, andere bekannte Spieler fehlen. Kapitän Kimmich bleibt voraussichtlich im Amt. Klopp sagte auf einer Pressekonferenz heute Vormittag:
8: Das Coole daran, wenn man neu ist, dann gibt es gar keine Probleme, es gibt aber nur eine Lösung. So, das Leben ist es, wie es ist.
5: Und in einer Woche spielt Deutschland gegen die Niederlande in der Nations League. Die aktuellen Temperaturen: Berlin am Alex 19 Grad, Potsdam im holländischen Viertel auch 19 Grad. Sonne und Wolken wechseln sich heute ab. Es bleibt die meiste Zeit trocken bei maximal 21 Grad.
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Da war er mal wieder, der wunderbare Joshua Redman, Home Fries, hier bei uns bei Ella für den besten Jazz, Soul und Blues. Es ist kurz nach zwei, ich bin zur Stelle. Mein Name ist Petra Schwarz und wenn ihr wollt, verbringen wir den Nachmittag zusammen. Ich jedenfalls freue mich drauf.

Und das, was jetzt kommt, ist eine Soul- und Rhythm and Blues-Single der US-amerikanischen Girlgroup The Womack Sisters, die am 8. Juli 2026 veröffentlicht wurde, also gar nicht so lange her. Die Womack Sisters sind drei Schwestern, die aus einer legendären Musikerdynastie stammen. Sie sind die Töchter des Duos Womack and Womack, Cecil und Linda Womack, Nichten der Soul-Ikone Bobby Womack sowie Enkelinnen der Musiklegende Sam Cooke. So, alles verstanden? Geschrieben wurde das Stück von den Schwestern gemeinsam mit Andrew Kingslow und dem Babtone-Gründer Gabriel Roth, welcher den Track auch produziert hat. Hier sind sie, The Womack Sisters, If I Let You, aus diesem Jahr.

Das haben gerade die Herren Robbie Williams, Frank Sinatra und Al Schmidt konstatiert. Hier bei uns bei Ella für den besten Jazz, Soul und Blues an diesem Donnerstagnachmittag. Und jetzt kommt eine meiner Lieblingsbands, Steely Dan, Do It Again.

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Die zauberhafte Nora Jones in the morning. Wir sind jetzt schon am Nachmittag dieses Donnerstags am 17. September 2026. Ihr seid bei Ella, fühlt den besten Jazz, Soul und Blues. Ich bin auch da, freue mich drauf, dass wir weiter zusammen sind und habe jetzt Mamas Gun für uns. Food for the Flames.

was der Jazz doch immer wieder hervorbringt. Wunderbar. And I love him. Der berühmte Beatles-Klassiker war das, interpretiert von der niederländischen Jazzsängerin Laura Füge. Veröffentlicht wurde das Stück im Jahre 2016, vor 10 Jahren, also auf ihrem erfolgreichen Album Jazz Love über Universal Music. Ja, und mit ihrer gewohnt sinnlichen und warmen Stimme hat sie den Popsong wirklich in eine elegante Jazzballade verwandelt. Ihr seid bei Ella für den besten Jazz, Soul und Blues und hier kommt einer meiner Lieblingsstimmen, Gregory Porter, Revival aus dem Jahre 2020.

Wenn das jetzt weniger wird mit der Sonne, was ja ganz logisch ist, wir gehen Richtung Herbst und sind ja in diesem Jahr sehr verwöhnt hier bei uns mit heißen und sonnigen Sommertagen. Also wenn es weniger wird, dann holen wir uns das Ganze eben einfach durch Musik rein. Haben wir gerade gemacht mit Lee Ritenour und dem Rio Funk. Und in wenigen Minuten, da wird es 15 Uhr. Und was haben wir da? Natürlich Aktuelles aus Berlin, Brandenburg, Deutschland und der Welt. Bis dahin die Blue Lab Beats und Dein Bromfield.

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1: Ich bin Marvin Standke. Mitten in der Debatte über seine politische Zukunft tritt Kanzler Merz heute in Berlin auf. Er wird auf einer Wahlkampfveranstaltung gemeinsam mit Stefan Evers für die Berliner CDU werben. Das Motto lautet: Extremisten von der Macht fernhalten. Die Veranstaltung findet in der CDU-Bundesgeschäftsstelle in Tiergarten statt. Laut CDU ist der Auftritt bereits ausgebucht. CDU-Kandidat Evers sagte unserem Sender Anfang der Woche:
2: Für mich ist ganz klar, dass ich mit Extremen, mit Extremisten, egal aus welcher Richtung, nicht zusammenarbeiten kann und werde, dass ich alles tun werde, sie von der Macht fernzuhalten. Ganz egal, ob sie von rechts, von links oder aus dem islamistischen Spektrum kommen, da grenze ich mich, wo immer es um Extremismus geht, ganz klar ab.
1: Die Berlin-Wahl ist am Sonntag. Im Landkreis Dahme-Spreewald breitet sich eine gefährliche Bienenseuche weiter aus. Inzwischen gibt es dort bereits 5 bestätigte Fälle. Das Veterinäramt hat deshalb den Sperrbezirk deutlich erweitert. Betroffen sind unter anderem Königs Wusterhausen, Mittenwalde und Bestensee. Alle Bienenvölker in diesem Gebiet müssen untersucht werden. Für Menschen und ausgewachsene Bienen ist die Krankheit aber ungefährlich. Nach Benzin ist jetzt auch Diesel in Deutschland so teuer wie nie zuvor. Deutsche Speditionen fordern wegen der hohen Preise Entlastungen von der Bundesregierung. Der Branchenverband BGL hat deshalb einen offenen Brief geschrieben. Die gestiegenen Kosten belasteten mittelständische Transportunternehmen zunehmend. Eine Mehrwertsteuersenkung auf Kraftstoffe lehnt der Verband dagegen ab. Stattdessen soll die Energiesteuer für Gewerbediesel auf das europäische Mindestmaß sinken. Russische Raketen mit großer Reichweite haben erneut die Ukraine beschossen.
3: Dabei wurden in Kiew mehrere Gebäude durch diese sogenannten ballistischen Raketen beschädigt. 10 Menschen wurden verletzt. Das melden Nachrichtenagenturen. Auch Odessa wurde angegriffen. Dort gab es 3 Verletzte. Ein 19-stöckiges Wohnhaus wurde beschädigt. Die Ukraine griff ihrerseits Ziele in Russland mit Drohnen an. Ulrike Klein, Redaktion.
1: Und Jürgen Klopp hat als neuer Bundestrainer 44 Spieler für die Nationalelf nominiert. So groß war ein deutscher Länderspielkader bislang noch nie. 11 Spieler sind erstmals dabei, andere bekannte Spieler fehlen. Kapitän Kimmich bleibt voraussichtlich im Amt. Klopp sagte auf einer Pressekonferenz heute Vormittag:
4: Das Coole daran, wenn man neu ist, dann gibt es gar keine Probleme, es gibt aber nur eine Lösung. So, das Leben ist es, wie es ist.
1: Und in einer Woche spielt Deutschland gegen die Niederlande in der Nations League. Die aktuellen Temperaturen: Berlin am Alex 19 Grad, Potsdam im holländischen Viertel auch 19 Grad. Sonne und Wolken wechseln sich heute ab. Es bleibt die meiste Zeit trocken bei maximal 21 Grad.
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bin Petra Schwarz und bin an diesem Nachmittag, an diesem Donnerstagnachmittag natürlich für euch da und habe jetzt Olivia Dean mit Nice to Each Other. Ja, also ich wünsche mir davon ein bisschen mehr öfter. Viel Respektlosigkeit in der Welt, finde ich, im täglichen Umgang miteinander. Vielleicht hat das was mit Alter zu tun, dass mir das besonders auffällt. Aber dann schreiben wir es uns jetzt einfach erst recht auf die Fahne. Nice to each other.

0: Crazy Love. Michael Bublé war das. Ja, und wie viele der ganz Großen, fällt mir bei der Gelegenheit ein, hat Michael Bublé auch mal als Hochzeitssänger begonnen. Ende der 1990er Jahre hat er auf unzähligen kanadischen Hochzeiten Can't Help Falling in Love with You und andere Schnulzen gesungen. So liest man immer wieder. Bei einer Hochzeit wurde er von einem Musikmanager entdeckt, der ihm ein Treffen mit dem Plattenboss von Warner Brothers arrangiert hat. Das lief, naja.
1: As I sat down and he was taking his seat, he said,
2: noch beim Hinsetzen sagte er mir, warum sollen wir dich nehmen? Wir haben jetzt schon alle Rechte an Sinatra und seinen Liedern. Da machen wir mehr als genug Geld mit. Woraufhin ich sagte, bei allem Respekt, Sinatra ist tot. Lassen Sie seine Musik nicht mit ihm sterben. Ich werde mir den Hintern aufreißen, um diese Musik am Leben zu halten. Ich werde nicht aufgeben.
1: I will continue the legacy of my heroes. I will never stop.
0: Das hat Michael Bublé mal in einem kanadischen Podcast erzählt. Naja, der hat natürlich nicht aufgegeben, ist zweifellos jetzt einer der ganz Großen und das nicht nur zu Weihnachten. Ihr seid bei Ella, fühlt den besten Jazz, Soul und Blues.

Charles Tilbrunner war das hier bei uns bei Ella. Fühl den besten Jazz, Soul und Blues. Und jetzt kommt bis zum Aktuellen aus Berlin und Brandenburg die Average White Band Pick Up the Pieces.

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6: Ich bin Marvin Standke. Chaos auf drei Berliner U-Bahn-Linien, und zwar rund um den Wittenbergplatz. Hier gibt es heute Nachmittag weiter Einschränkungen. Grund ist ein Brand an einem Sicherungskasten am Wittenbergplatz. Das Feuer brach in der Nacht in einem Technikraum aus. Die Feuerwehr löschte den Brand mit 20 Einsatzkräften. Verletzt wurde niemand, der Bahnhof bleibt aber vorerst gesperrt. U2 und U3 fahren nur bis Gleisdreieck. Die BVG empfiehlt weiträumig S-Bahn und andere U-Bahn-Linien auf dem Weg nach Hause zu nutzen. Auf der A15 wurden Kampfmittel gefunden. Bauarbeiter entdeckten deutsche Raketenpanzergranaten aus dem Zweiten Weltkrieg. Der Fund liegt zwischen Forst und Rogosen in Brandenburg. Morgen wird gesprengt. Die A15 ist dann zwischen 9 und 10 Uhr gesperrt. Beide Fahrtrichtungen sind betroffen zwischen Rogosen und Forst. Schon Ende August wurde hier eine Panzergranate gefunden. Auch sie wurde erfolgreich gesprengt.
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6: Der Davidstern soll heute in Berlin wieder sichtbar werden. Jüdische Gemeinde, Vereine und Initiativen rufen zur Solidaritätsaktion auf. Anlass ist ein antisemitischer Angriff in Berlin-Mitte vor einer Woche. Eine Frau wurde beleidigt und mit einer zerbrochenen Glasflasche verletzt. Sie trug den Davidstern aus Solidarität, war selbst aber keine Jüdin. Nun sollen viele Berliner sichtbar ein Zeichen gegen Antisemitismus setzen. Die aktuellen Temperaturen: Berlin am Alex 19 Grad, Potsdam im holländischen Viertel auch 19 Grad. Sonne und Wolken wechseln sich heute ab. Es bleibt die meiste Zeit trocken bei maximal 21 Grad.

0: wieder bei Ella. Fühl den besten Jazz, Soul und Blues. Hatten wir gerade Banda Black Rio, um weiterzumachen mit einem wunderbaren Trio. Das sind Lisa Warland an der Stimme, Paolo Morello an der Gitarre und Sven Faller am Bass. Und hört mal, was die hier interpretieren. Ich sag da nur Bob Dylan.
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Jamiroquai hier bei uns bei Ella für den besten Jazz, Soul und Blues. 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

so richtig beschwingt gehen wir auf die volle Stunde zu. Natalie Cole war das. Und hier haben wir noch den East Street Market gleich, bevor wir dann in wenigen Minuten Aktuelles aus Berlin, Brandenburg, Deutschland und der Welt erfahren.

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7: Ich bin Marvin Standke. Aus Teilen des Galeria-Kaufhauses am Berliner Alex könnte eine Bibliothek werden. Die Berliner Zentral- und Landesbibliothek könnte dort künftig einziehen. Dazu haben Finanzsenator Evers und das Unternehmen Commerzreal eine Absichtserklärung unterzeichnet. Dem Unternehmen gehört das Galeria-Haus. Vorgesehen sind rund 43.000 Quadratmeter für die Bibliothek. Für das Warenhaus blieben rund 14.000 Quadratmeter übrig. Noch sei dies aber kein Vertrag, hieß es. Umwelt- und Naturschutzverbände in Brandenburg protestieren gegen geplante Kürzungen. Sie befürchten weniger Geld für Moorschutz und Umweltbildung. Außerdem führen sie die Holzverkäufe des Landesforstes an. Das bedeutet, das Land Brandenburg verkauft mehr Holz aus seinen Wäldern, um Einnahmen zu erzielen und den Landeshaushalt zu entlasten. Die Verbände warnen deshalb vor Folgen für den Waldumbau. Die Förderung der Verbände soll von 700.000 auf 350.000 Euro halbiert werden. Die Gastrosteuersenkung in Deutschland kommt bei Kunden kaum an. Das zeigt eine Untersuchung der Gewerkschaft Nahrung Genuss Gaststätten. Dafür wurden die Preise von rund 180.000 Gerichten verglichen. Nur etwa 1% der Gerichte wurde demnach günstiger. Die Gewerkschaft kritisiert die 4 Milliarden Euro teure Steuersenkung. Die Branche verweist dagegen auf gestiegene Kosten. Kanada könnte künftig enger an die Europäische Union rücken.
8: Premierminister Mark Carney begrüßt den Vorschlag einer assoziierten EU-Mitgliedschaft. Er sagte, Kanada und Europa seien gemeinsam stärker. Beide Seiten wollen etwa bei KI und Rohstoffen enger zusammenarbeiten. EU-Kommissionspräsidentin von der Leyen hatte Kanada die Partnerschaft angeboten. Ulrike Klein, Redaktion.
7: Und rund 35.000 Menschen engagieren sich in Deutschland jedes Jahr freiwillig. Ihr Einsatz gilt Kultur, Sport oder Sozialem. Auch der Katastrophenschutz gehört dazu. Bildungsministerin Karin Prien würdigte heute dieses Engagement. Der Bundesfreiwilligendienst feiert nämlich seinen 15. Geburtstag. Die Freiwilligen bekommen in der Regel kein normales Gehalt. Sie erhalten stattdessen nur ein Taschengeld. Die aktuellen Temperaturen: Berlin am Alex 19 Grad, Potsdam im holländischen Viertel auch 19 Grad. Sonne und Wolken wechseln sich heute ab. Es bleibt die meiste Zeit trocken bei maximal 21 Grad.
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begrüße euch ganz herzlich an diesem Donnerstagnachmittag und begrüße euch hier bei Ella für den besten Jazz, Soul und Blues. Ich bin Petra Schwarz. Wir haben noch knapp 2 Stunden an diesem Nachmittag miteinander. Und jetzt habe ich eine wunderbare Version eines Welthits, Mack the Knife. Erstmal in Deutsch von Rufus Wainwright und dem Pacific Jazz Orchestra.

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1: I Will Be Right There. Das ist das Album der Woche in dieser Woche von Ida Sand. Einer Stimme, die man nicht vergisst. Jedenfalls ist es keine Stimme, die beeindrucken will, sondern eine, die einfach präsent ist. Seit ihrem Act-Debüt Meet Me Around Midnight vor 20 Jahren hat sich die schwedische Sängerin, Pianistin und Songwriterin wirklich zu einer der renommiertesten Künstlerinnen des europäischen Soul-Jazz entwickelt. Ganz uneitel kommt sie daher, nahbar und ohne jede Affektiertheit, aber eben mit dem Glanz einer Diva im besten Sinne. Und ihre rauchig-sonore Stimme, die tut ihr es dazu. Sie ist vom ersten Ton an unverwechselbar. Vor allem aber ist es ihre Wärme und Echtheit, die ihre Musik so unmittelbar berührend macht. Ja, das Album wurde nahezu live aufgenommen, viele Stücke in nur einem oder zwei Takes. Ida Sand wird dabei von einigen der renommiertesten schwedischen Studiomusiker begleitet und gemeinsam entsteht Musik, die nie nach Selbstdarstellung klingt, sondern eben nach Gemeinschaft. I Will Be Right There ist Soul Jazz ohne große Gesten, warm, ehrlich und voller menschlicher Nähe. Und zu diesem Song, den wir jetzt gleich hören werden, I Don't Know How to Love You Anymore, erzählt Ida Sand, was die Entstehung des Songs betrifft.
2: I wrote it for another singer. I'm not gonna tell you who.
3: And das Stück habe ich für eine andere Sängerin geschrieben, sage euch aber nicht für wen. Und dann wollte ich den Song aber einfach nicht mehr weggeben, weil er mir so gut gefällt. Ja, er ist traurig und auch melancholisch, aber ich mag diese Stimmung sehr.
2: But I enjoy that kind of mood.
1: Ida Sand zum Stück I Don't Know How to Love You Anymore vom Album I Will Be Right There. Und den Song hören wir jetzt natürlich.

0: Ein Donnerstagnachmittag ist das heute. Schon ziemlich spät am Nachmittag. Vielleicht habt ihr es ja schon geschafft, was die Arbeit betrifft für heute. Oder seid in den letzten Zügen. Ich begleite euch gerne weiter. Ich bin Petra Schwarz. Hab natürlich tolle Musik im Gepäck. Stan Getz haben wir gerade gehört mit One Note Samba. Und jetzt kommt Diana Krall, Singing in the Rain.
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2: Marvin Standke. Jüngste Umfragen vor der Berlin-Wahl am Sonntag sehen ein Kopf-an-Kopf-Rennen zwischen CDU und der Linken um Platz 1. Für die CDU steigt Bundeskanzler Merz heute in den Berliner Wahlkampf ein. Er tritt gemeinsam mit Spitzenkandidat Evers auf einer Veranstaltung in der CDU-Bundesgeschäftsstelle auf. Das Motto lautet hier: Extremisten von der Macht fernhalten. Evers sagte unserem Sender:
3: Ich kann mit dem Wort Brandmauer nicht so viel anfangen. Für mich ist das eine Erziehungs- und Wertefrage. Und für mich ist ganz klar, dass ich mit Extremen, mit Extremisten, egal aus welcher Richtung, nicht zusammenarbeiten kann und werde, dass ich alles tun werde, sie von der Macht fernzuhalten. Ganz egal, ob sie von rechts, von links oder aus dem islamistischen Spektrum kommen.
2: CDU-Spitzenkandidat Evers. Der Blick nach Brandenburg jetzt. Das Land will den Hausärztemangel mit mehr Medizinstudenten bekämpfen. An der Medizinischen Universität Lausitz in Cottbus starten im Oktober 36 Studierende. Das bedeutet, Studienplätze werden extra für Menschen reserviert, die sich zur Arbeit in Brandenburg danach verpflichten. Zudem beschloss der Landtag eine Landarztquote von voraussichtlich 10%. Wer sie nutzt, soll eben später in Brandenburg als Arzt oder Ärztin arbeiten können. In vielen Orten fehlen schon heute Hausärzte. Rund ein Drittel der Hausärzte in Brandenburg ist mindestens 60 Jahre alt.
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2: Ein Parteibüro der Linken in Berlin-Pankow ist mit Nazi-Symbolen beschmiert worden. Unbekannte sprühten ein Hakenkreuz, SS-Runen und die Zahl 88. Die Sachbeschädigung wurde angezeigt. Der Staatsschutz hat die Ermittlungen übernommen. Wann die Schmierereien angebracht wurden, ist bislang unklar. Die aktuellen Temperaturen: Berlin am Alex 19 Grad, Potsdam im holländischen Viertel auch 19 Grad. Sonne und Wolken wechseln sich heute ab. Es bleibt die meiste Zeit trocken bei maximal 21 Grad.

Ihr seid weiterhin genau richtig, nämlich bei Ella für den besten Jazz, Soul und Blues. Weiter mit Petra Schwarz im Studio und jetzt hier einer jungen Frau, die gefühlvoll Neo-Jazz macht. Not For Me heißt das Stück. Und der Song ist eine tiefgründige, soulige Reflexion über eine dunkle Phase in Nimaxins Jugend. Sie schrieb das Stück über ihre Zeit am Londoner College of Fashion, das sie schließlich abbrach, während sie mit Suchtproblemen, Identitätsfragen und dem Druck generationsübergreifender Traumata kämpfte. Was machen ja heutzutage viele Menschen? Naja, hören wir mal, wie das klingt. Nimaxine.

Ihr seid bei Ella für den besten Jazz, Soul und Blues. Und ihr wisst ja, am Sonntag wird gewählt. Zum einen der neue Landtag in Mecklenburg-Vorpommern und zum anderen bei uns hier in Berlin das neue Abgeordnetenhaus von Berlin, so heißt das offiziell. Und da habe ich mit Spitzenkandidatinnen und Kandidaten gesprochen, unter anderem auch darüber, wie sie es mit der Kultur halten wollen, wenn sie denn in Regierungsverantwortung kommen, aber natürlich auch in der Opposition. Und da haben wir in circa einer halben Stunde Christine Brinker, die Fraktionschefin der AfD, jetzt im Abgeordnetenhaus in Berlin, die auch wieder antritt als Spitzenkandidatin ihrer Partei. Also hört so in gut einer halben Stunde, was sie zu sagen hat in Sachen Kultur in und für Berlin. Und hier haben wir Herb Alpert and the Tijuana Brass. This guy is in love with you.

Das ist auch hier bei uns bei Ella. Fühl den besten Jazz, Soul und Blues, der Donnerstagnachmittag, hier so Mitte September. 17. September haben wir heute und weiterhin tolle Musik. George Benson haben wir gerade gehört. Miss Sealine kommt und nachher nach den Meldungen, dem aktuellen aus Berlin, Brandenburg, Deutschland und der Welt natürlich weiter. Nur beste Musik.

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1: Ich bin Marvin Standke. Im Landkreis Barnim in Brandenburg hat die Polizei einen mutmaßlichen Islamisten festgenommen. Laut Bundesanwaltschaft soll der irakische Staatsbürger Anschläge in Deutschland geplant haben. Im vergangenen Jahr soll er eine Kirche in Bremen ausgespäht und eine Waffe beschafft haben. Außerdem habe er einen bislang unbekannten Komplizen angeworben. Der Beschuldigte soll die Ideologie des Islamischen Staates geteilt haben. Er sitzt inzwischen in Untersuchungshaft. Aus Teilen des Galeria-Kaufhauses am Berliner Alex könnte eine Bibliothek werden. Die Berliner Zentral- und Landesbibliothek könnte dort künftig einziehen. Dazu haben Finanzsenator Evers und das Unternehmen Commerzreal eine Absichtserklärung unterzeichnet. Dem Unternehmen gehört das Galeria-Haus. Vorgesehen sind rund 43.000 Quadratmeter für die Bibliothek. Für das Warenhaus blieben rund 14.000 Quadratmeter übrig. Noch sei dies aber kein Vertrag, hieß es. Die Gastrosteuersenkung in Deutschland kommt bei Kunden kaum an. Das zeigt eine Untersuchung der Gewerkschaft Nahrung, Genuss, Gaststätten. Dafür wurden die Preise von rund 180.000 Gerichten verglichen. Nur etwa 1% der Gerichte wurde demnach günstiger. Die Gewerkschaft kritisiert die 4 Milliarden Euro teure Steuersenkung. Die Branche verweist dagegen auf gestiegene Kosten. Kanada könnte künftig enger an die Europäische Union rücken.
2: Premierminister Mark Carney begrüßt den Vorschlag einer assoziierten EU-Mitgliedschaft. Er sagte, Kanada und Europa seien gemeinsam stärker. Beide Seiten wollen etwa bei KI und Rohstoffen enger zusammenarbeiten. EU-Kommissionspräsidentin von der Leyen hatte Kanada die Partnerschaft angeboten. Ulrike Klein, Redaktion.
1: Und rund 35.000 Menschen engagieren sich in Deutschland jedes Jahr freiwillig. Ihr Einsatz gilt Kultur, Sport oder Sozialem, auch der Katastrophenschutz gehört dazu. Bildungsministerin Karin Prien würdigte heute dieses Engagement. Der Bundesfreiwilligendienst feiert nämlich seinen 15. Geburtstag. Die Freiwilligen bekommen in der Regel kein normales Gehalt. Sie erhalten stattdessen nur ein Taschengeld. Die aktuellen Temperaturen: Berlin am Alex 19 Grad, Potsdam im holländischen Viertel auch 19 Grad. Sonne und Wolken wechseln sich heute ab. Es bleibt die meiste Zeit trocken bei maximal 21 Grad.
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Auch sowas gibt's hier bei uns, bei Ella. Fühl den besten Jazz, Soul und Blues. Einer der berühmtesten und einflussreichsten Blues-Songs aller Zeiten war das. Geschrieben und erstmals aufgenommen vom US-amerikanischen Blues-Gitarristen und Sänger John Lee Hooker. Und zwar im Jahre 1961. Der Song hatte auch riesen Chart

0: Oscar Peterson hat hier eine Welle gemacht bei uns, bei Ella, für den besten Jazz, Soul und Blues. Und irgendwie auch eine Welle, wie immer man die interpretiert, macht ja eine Partei derzeit in unserem Lande, die da AfD heißt. In Berlin spielt sie auch schon länger eine Rolle in der Opposition im Abgeordnetenhaus von Berlin, was ja für alle anderen, die hier nicht wohnen und das nicht so genau einordnen können, sozusagen der Landtag ist des Landes Berlin. Und die Frau, die die Fraktion anführt im Abgeordnetenhaus, heißt Christine Brinker und tritt als Spitzenkandidatin ihrer Partei natürlich auch an bei der Wahl am Sonntag zum neuen Abgeordnetenhaus. Und ich habe mit ihr auch über Kultur gesprochen. Wie hält sie es? Wie hält es die AfD mit der Kultur hier in Berlin?
1: Die Kultur ist ein Berliner Exportschlager. Wir brauchen unsere Kultur, weil sie ist für unsere Stadt wichtig. Es kommen ganz viele Touristen in unsere Stadt. Wir haben eine breite kulturelle Mischung in unserer Stadt. Wir haben auf der einen Seite die Hochkultur, wir haben ganz viele Theater, wir haben ganz viele freie Kulturstätten, freie Künstlerateliers. Das alles ist ein Anziehungspunkt, der hier wirklich wichtig ist für unsere Stadt, der in den letzten Jahren sehr gelitten hat unter der angespannten Marktlage, unter der angespannten Haushaltslage. Natürlich können wir nicht jedes einzelne Kulturinstitut bis zum Ende durchfinanzieren. Das funktioniert nicht. Kultur muss auch irgendwo ökonomisch unterwegs sein, aber es darf auch kein Raubbau an vielen kulturellen Institutionen stattfinden. Da muss es eine Finanzierung und ein Überleben nach Augenmaß geben. Dafür stehen wir und dafür möchten wir auch in Zukunft sorgen, dass Berlin unsere Kulturhauptstadt hier in Deutschland, aber auch in Europa bleibt. Wir freuen uns auch, dass es in Berlin so viele Radiosender gibt wie das Ella Radio. Wir stehen für eine breite Kultur, wir als AfD Berlin, und würden das auch in Zukunft sehr gerne unterstützen.
0: Christine Brinker, die AfD-Chefin hier in Berlin, auch Vorsitzende der Fraktion im Abgeordnetenhaus ihrer Partei, die als Spitzenkandidatin am Sonntag sich auch wieder zur Wahl stellt. Und alle O-Töne, wie wir im Radio hier sagen, also alle Stimmen der Spitzenkandidatinnen und Spitzenkandidaten vor der Wahl hier in Berlin, könnt ihr natürlich auch auf unserer Website nachhören, ellaradio.de.

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Paul Anka und Jill Scott Heron schummle ich mich mal so ein bisschen noch dazwischen. Ich bin Petra Schwarz. Ich bin weiter für euch da an diesem Nachmittag und habe euch jetzt I Think I'll Call It Morning mitgebracht. Da ist irgendwas Hintergründiges dabei. Wir hören mal genau drauf, ja?

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7: Ich bin Marvin Standke. Jüngste Umfragen vor der Berlin-Wahl am Sonntag sehen ein Kopf-an-Kopf-Rennen zwischen CDU und der Linken um Platz 1. Für die CDU steigt Bundeskanzler Merz heute in den Berliner Wahlkampf ein. Er tritt gemeinsam mit Spitzenkandidat Evers auf einer Veranstaltung in der CDU-Bundesgeschäftsstelle auf. Das Motto lautet hier: Extremisten von der Macht fernhalten. Evers sagte unserem Sender:
8: Ich kann mit dem Wort Brandmauer nicht so viel anfangen. Für mich ist das eine Erziehungs- und Wertefrage. Und für mich ist ganz klar, dass ich mit Extremen, mit Extremisten, egal aus welcher Richtung, nicht zusammenarbeiten kann und werde, dass ich alles tun werde, sie von der Macht fernzuhalten. Ganz egal, ob sie von rechts, von links oder aus dem islamistischen Spektrum kommen.
7: CDU-Spitzenkandidat Evers. Der Blick nach Brandenburg jetzt. Das Land will den Hausärztemangel mit mehr Medizinstudenten bekämpfen. An der Medizinischen Universität Lausitz in Cottbus starten im Oktober 36 Studierende. Das bedeutet, Studienplätze werden extra für Menschen reserviert, die sich zur Arbeit in Brandenburg danach verpflichten. Zudem beschloss der Landtag eine Landarztquote von voraussichtlich 10%. Wer sie nutzt, soll eben später in Brandenburg als Arzt oder Ärztin arbeiten können. In vielen Orten fehlen schon heute Hausärzte. Rund ein Drittel der Hausärzte in Brandenburg ist mindestens 60 Jahre alt.
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7: Ein Parteibüro der Linken in Berlin-Pankow ist mit Nazi-Symbolen beschmiert worden. Unbekannte sprühten ein Hakenkreuz, SS-Runen und die Zahl 88. Die Sachbeschädigung wurde angezeigt. Der Staatsschutz hat die Ermittlungen übernommen. Wann die Schmierereien angebracht wurden, ist bislang unklar. Die aktuellen Temperaturen: Berlin am Alex 19 Grad, Potsdam im holländischen Viertel auch 19 Grad. Sonne und Wolken wechseln sich heute ab. Es bleibt die meiste Zeit trocken bei maximal 21 Grad.

Was sagt ihr, wenn ich euch sage, dass ihr in dieser halben Stunde bis 18 Uhr noch bei uns hören könnt Earth and Out, Bobby McFerrin und Peggy Lee und auch noch Sting? Was sagt ihr dann? Also ich sage, wow, toll, oder? Und zunächst auch noch das hier.

Sting war das, hatte ich ja versprochen, hier bei uns bei Ella für den besten Jazz, Soul und Blues. Ja, und wenn ihr am Sonntagabend um 18 Uhr unser Radio einschaltet, dann klingt's so.

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Das war doch wieder ein erbaulicher Nachmittag hier mit uns an diesem Donnerstag. Ich bin Petra Schwarz, übergebe jetzt das Studio an meinen Kollegen Viktor Worms. Der wird euch durch den Abend geleiten. Und ich wünsche euch einen schönen solchen Tag.

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3: In Berlin sind an den Folgen von Hitze rund 220 Menschen in diesem Jahr gestorben. Das schätzt das Robert-Koch-Institut. Damit liegt die Zahl deutlich über dem Vorjahreswert von etwa 40 Hitzetoten. Deutschlandweit geht das RKI bislang von rund 16.000 Hitzetoten zwischen Anfang April und Anfang September aus. In Frankfurt am Main ist eine weitere Person an Malaria verstorben. Damit steigt die Zahl der Todesfälle auf insgesamt 3. Die betroffene Person wohnte nahe dem Frankfurter Flughafen. Der Ausbruch war im Juli erstmals bekannt geworden. Damals erkrankten 6 Flughafenmitarbeiter, 2 von ihnen starben. Die Behörden vermuten eine eingeschleppte Mücke als Ursache. Irland will den Eurovision Song Contest auch nächstes Jahr boykottieren.
4: Grund ist die weitere Teilnahme Israels am Wettbewerb. Der irische Sender RTE will deshalb keinen Beitrag nach Bulgarien schicken. Auch die Übertragung des Wettbewerbs soll ausbleiben. Irland hatte bereits 2026 auf eine Teilnahme verzichtet. Damals boykottierten auch weitere Länder den Wettbewerb. Ulrike Klein, Redaktion.
3: Und Jürgen Klopp ist neuer Fußball-Bundestrainer. Heute hat der 59-Jährige seinen ersten Kader nominiert. Mit insgesamt 44 Spielern für die kommenden 4 Nations League-Partien. Er sagte auf einer Pressekonferenz:
5: Das Coole daran, wenn man neu ist, dann gibt es gar keine Probleme. Es gibt aber nur eine Lösung. So, das Leben ist es, wie es ist.
3: Klopps erstes Spiel ist nächste Woche Donnerstag gegen die Niederlande. Die aktuellen Temperaturen: Berlin am Alex 19 Grad, Potsdam im holländischen Viertel auch 19 Grad. Sonne und Wolken wechseln sich heute ab. Es bleibt die meiste Zeit trocken bei maximal 21 Grad.
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und Golden hier bei uns auf Ella. Ich freue mich, dass ihr da seid. Dank an Petra Schwarz für die letzten 4 Stunden. Ich habe das meiste davon gehört, denn ich habe mich auf meine 2 vorbereitet und dabei habe ich herausgefunden, heute ist in Amerika der internationale Tag der Country-Musik. Und da werdet ihr jetzt sagen, was bitte hat das mit uns, mit Ella zu tun? Jazz, Soul, Blues, Swing. Ja, Freunde, eine Menge, speziell der Swing. Dazu später ein bisschen mehr. Wir hören ja auch immer wieder Songs, die aus der Country-Musik kommen, die dann große Jazzer für sich ein bisschen

The Road Jack. Und davon gibt es auch Country-Versionen. Ich habe ja eben gesagt, heute in Amerika, und der wird richtig begangen, da spielen plötzlich Rock- oder Folk-Sender spielen plötzlich Country-Musik. Und das ist in Amerika mit den Grenzen ein bisschen mehr verschwommen als bei uns, wo die Freunde der Rockmusik sagen, geh mir weg mit Schlager oder geh mir weg mit Jazz und Soul. Also bei uns sind wir da immer ein bisschen strenger, aber in Amerika fließt das ineinander und wohlgemerkt, es gibt wunderbare Country-Versionen von Hit the Road Jack. Tag der Country-Musik in den Vereinigten Staaten. Und das hängt tatsächlich sehr zusammen, denn die Country-Musik heißt in den südlichen Teilen Amerikas gar nicht Country, sondern die heißt Western Swing. Und seht ihr, da kommen wir plötzlich ins Spiel. Und beide Musiken leben auch davon. Deshalb ist es auch so schön, diese live zu erleben, dass dann, wenn es live ist, einfach improvisiert wird. Da machen Musiker, da lassen sich Musiker von ihrer Musik tragen, wo immer die Musik sie hinträgt. Und das macht gerade, finde ich, Jazz- und Soul-Konzerte, Live-Musik aus dieser Musik so spannend, dass es immer live ein bisschen anders klingt, dass improvisiert wird und dass du immer wieder überrascht wirst. Das haben wir in der Popmusik bei weitem nicht so wie in unserer. Hier bei uns auf Ella. Und jetzt ganz aktuell Mika Millar mit Warning Sign.

Ich habe es eben schon gesagt, wir haben es heute ein bisschen Fusion-mäßig und da treffen sich viele verschiedene Musikstile. Und hier, wer hat sich hier getroffen mit Eli Bruna und Papik? Wer hat sich da getroffen? Richtig, das sind Aha aus Norwegen, denn das war tatsächlich ihr größter Hit, ein absoluter Weltbestseller, Take On Me. Und ich muss ehrlich gestehen, ich finde schon das Original von Aha nicht schlecht, aber diese Version gefällt mir noch ein bisschen besser. Und da mischte sich wieder die Anfänge. Erinnert euch an den Anfang des Titels, so die ersten 10, 20 Sekunden? Das war eine Gitarre, da hast du gedacht, es geht in die Country-Musik. Eli Bruna, Take On Me, eine wunderschöne Melodie und das passt auch in einen solchen frühen Abend. Und bei der nächsten Künstlerin ist das ohnehin so, Dinah Washington. Und sie ist verrückt nach einem jungen Mann. Mad About The Boy, hier bei uns auf Ella.

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ist der Wahnsinn. Professor Longhair. Professor Langhaar. Auch ein schöner Name, ich vermute mal ein Künstlername. Big Chief hier auf Ella aus dem Jahr 1964. Und um sich immer mal wieder klar zu machen, wie lang das her ist, 64. Was war da bei uns in Deutschland angesagt? Es war eigentlich der Beginn der Karriere, nicht nur im deutschsprachigen Raum, sondern in ganz Europa von einem ganz, ganz Großen, nämlich von Udo Jürgens. Jawohl, das war Udo Jürgens Jahr, das Jahr 1964. Und einer seiner ersten großen Hits in Deutschland war »Warum nur«. Warum? Und in diesem Jahr belegte er beim Eurovision Song Contest, damals Grand Prix, Platz 6 von 16 Teilnehmern. Allerdings für wen? Für Österreich. Wir bleiben in Europa, bewegen uns ja sonst viel in Amerika, aber das hier ist Nordeuropa. Und sie kommt aus Nordeuropa. Silje Nergard mit Brooklyn Rain.

Love Comes to Town. Heute ist meine Show eine kleine Weltreise hier auf Ella. Wir waren schon in Nordeuropa, eben mit Celine Hergert und Hakan Konstadt. Wir haben die Verbindungen der Country-Musik hin zum Jazz und vor allem auch zum Swing ein wenig unter die Lupe genommen und dazu auch die passende Musik gehört. Und wir kommen heute noch ganz schön rum, auch in Europa, aber jetzt geht es erstmal nach Südamerika. Und wenn ich Südamerika sage und ich sage ein absoluter Klassiker, 60er Jahre, Sergio Mendes, dann wissen unsere treuen Hörer, jetzt kommt ein absoluter Klassiker. Das ist wirklich einer der ganz, ganz großen Hits aus Südamerika und der ging um die Welt. Und das ist, oder streift zumindest, Bossa Nova. Mascha.

Swing auf Ella. Big Swing Face 1997, die Buddy Rich Big Band. Mein Name ist Viktor Worms und was machen wir immer am Donnerstag? Wir schauen aufs Wochenende. Ja, was ist Freitag, Samstag, vor allem Freitag und Samstag los in Berlin? Was tut sich in den einschlägigen Clubs? Wo kann man vielleicht auch noch kurz entschlossen hinreisen in der Nähe von Berlin, um unsere Musik Jazz, Soul, Swing, Blues zu hören? Dazu in der nächsten Stunde hier bei uns auf Ella ein bisschen mehr. Und vorher schaffen wir noch ein großer Klassiker. Eben hatten wir Maschkenada. Wir hatten schon eine Menge Klassiker in dieser halben Stunde oder besser gesagt in dieser Stunde. Und jetzt kommt ein ganz großer in einer aktuellen Version. Van Morrison mit Brown Eyed Girl.

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1: Ich bin Marvin Standke. Im Landkreis Barnim in Brandenburg hat die Polizei einen mutmaßlichen Islamisten festgenommen. Laut Bundesanwaltschaft soll der irakische Staatsbürger Anschläge in Deutschland geplant haben. Im vergangenen Jahr soll er eine Kirche in Bremen ausgespäht und eine Waffe beschafft haben. Außerdem habe er einen bislang unbekannten Komplizen angeworben. Der Beschuldigte soll die Ideologie des Islamischen Staates geteilt haben. Er sitzt inzwischen in Untersuchungshaft. In Berlin sind an den Folgen von Hitze rund 220 Menschen in diesem Jahr gestorben. Das schätzt das Robert-Koch-Institut. Damit liegt die Zahl deutlich über dem Vorjahreswert von etwa 40 Hitzetoten. Deutschlandweit geht das RKI bislang von rund 16.000 Hitzetoten zwischen Anfang April und Anfang September aus. In Frankfurt am Main ist eine weitere Person an Malaria verstorben. Damit steigt die Zahl der Todesfälle auf insgesamt 3. Die betroffene Person wohnte nahe dem Frankfurter Flughafen. Der Ausbruch war im Juli erstmals bekannt geworden. Damals erkrankten 6 Flughafenmitarbeiter, 2 von ihnen starben. Die Behörden vermuten eine eingeschleppte Mücke als Ursache. Irland will den Eurovision Song Contest auch nächstes Jahr boykottieren.
2: Grund ist die weitere Teilnahme Israels am Wettbewerb. Der irische Sender RTE will deshalb keinen Beitrag nach Bulgarien schicken. Auch die Übertragung des Wettbewerbs soll ausbleiben. Irland hatte bereits 2026 auf eine Teilnahme verzichtet. Damals boykottierten auch weitere Länder den Wettbewerb. Ulrike Klein, Redaktion.
1: Und Jürgen Klopp ist neuer Fußball-Bundestrainer. Heute hat der 59-Jährige seinen ersten Kader nominiert. Mit insgesamt 44 Spielern für die kommenden 4 Nations League-Partien. Er sagte auf einer Pressekonferenz:
3: Das Coole daran, wenn man neu ist, dann gibt es gar keine Probleme. Es gibt aber nur eine Lösung. So, das Leben ist es, wie es ist.
1: Klopps erstes Spiel ist nächste Woche Donnerstag gegen die Niederlande. Die aktuellen Temperaturen: Berlin am Alex 19 Grad, Potsdam im holländischen Viertel auch 19 Grad. Sonne und Wolken wechseln sich heute ab. Es bleibt die meiste Zeit trocken bei maximal 21 Grad.
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D'Angelo. Feel Like Making Love aus dem Jahr 2000. Und bei dem Herrn, muss ich ehrlich gestehen, musste ich dann doch mal nachgucken und habe gegoogelt, wer das eigentlich ist, woher der kommt. Also zunächst mal muss man sagen, wenn man sein Foto sieht, dann kommt man nicht auf die Idee, dann hätte man gedacht, so die Gitarre entsprechend umhängen und dann auch ansonsten die Lederkluft. Ich hätte gedacht, das ist garantiert ein Rocksänger. Nein, der Junge ist mit Kirchenmusik aufgewachsen, wie so viele. Sein Vater war Priester und dann hat er sich dem Rhythm and Blues zugewandt, später so seine eigene Richtung entwickelt und er gehörte zu einer Handvoll Künstlern, die den Neo-Soul entwickelt haben. Leider ist der Mann ja vor ziemlich genau 2 Jahren viel zu früh gestorben. Er wurde gerade mal etwas mehr als 60 Jahre alt. Bei Ella lebt er weiter. D'Angelo. Die Dame lebt und wie Emma Jean Thackeray. Wanna Die. Und ich sag danke fürs Hören, liebe Freunde.

Chet Baker, A Fall in Love Too Easily, 1956. Und wir haben ja eben über D'Angelo gesprochen. Und jetzt fällt mir das wieder auf. Chet Baker, auch wieder ein ganz, ganz großer, der auf der ganzen Welt verehrt wurde. Ein Gott unserer Musik, aber auch der ist wahnsinnig früh gestorben. Er wurde nur 56 Jahre alt und das fällt dir auf. Bei Rockmusikern, bei Popmusikern, auch wie gesagt in unserer Musik, Jazz, Soul und Blues, viele dieser Künstler sind nicht alt geworden und viele sind auf eine sehr tragische Weise ums Leben gekommen. Chet Baker, man weiß es gar nicht so genau, er stürzte aus dem Fenster eines Hotels aus dem dritten Stock und war dann auch sofort tot und man sagt, es waren Drogen im Spiel. Drogen und Alkohol sehr, sehr häufig und da gibt es ja das Gerücht, das ist die Rockmusik, das sind diese harten Jungs, die lassen es krachen. Nee, das geht über alle Musiken hinweg und ich glaube, das hat ein bisschen mit dem Leben zu tun, auch damit, dass diese Menschen viel unterwegs sind, viel alleine sind und dann kommst du in diese Situation, Tausende, manchmal Zehntausende jubeln dir zu und anschließend gehst du irgendwann ins leere Hotel und willst vielleicht einfach nur nach Hause. Das ist nur eine Theorie, aber wir haben schon Künstler erzählt, dass das oft nicht so ganz leicht ist. Wir ehren alle diese Künstler und da sage ich auch immer wieder, egal welche Musik sie machen, Hauptsache sie ist gut und die Herrschaften können's und das trifft auf den nächsten allemal zu. Fergus MacReady, einmal mehr auf Ella mit Boulderfield.

0: Mavis Staples und ein Klassiker, Son of a Preacher Man, hier bei uns auf Ella 70er Jahre Musik. Nicht die 70er, sondern die Jetztzeit steht in der nächsten halben Stunde im Fokus. Ich habe es schon gesagt, wir schauen auf Jazz, Soul, Blues, Swing Termine hier in Berlin. Das Wochenende liegt vor uns, gleich mehr dazu. Und jetzt Judith Hill und vorher Jamie Cullum.
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Kurt Elling, der bewegt uns, der begegnet uns immer wieder hier bei uns auch. Ella, so auch an diesem Donnerstagabend, hat zweimal einen Grammy bekommen, ist ein ganz großer und viele aus allen Musikrichtungen schauen zu ihm auf. Nature Boy. Und hier ist MT Jones, ganz aktuell, I Don't Understand. Und ich sag danke fürs Hören.

Glenn Peru und Bye Bye Love. Das waren Simon und Garfunkel, das Original. Das war eine Version aus dem Jahr 2012 und die passt wunderbar zu Ella. Zu Ella passt auch, dass wir speziell am Ende der Woche, wenn es so langsam aufs Wochenende zugeht, schauen, was sich in Berlin tut. Und da habe ich zwei Tipps für euch. Pankow Weißensee, der Verein Jazz am Helmholtzplatz, der veranstaltet ein ganz besonders kuratiertes Konzert und zwar Klarinette. Das ist, wie gesagt, neben dem Saxophon ein Instrument, das habe ich in den letzten Wochen und Monaten hier auf Ella für mich entdeckt. Und es geht in Hot and Free um die Jazzszene im geteilten Berlin zwischen 1950 und 1970. Das klingt sehr besonders. Also ich muss sagen, ich für meinen Teil gehe allerdings woanders hin. Ich gehe in den Zigzag Jazz Club. Einmal mehr. John Coltrane wird gespielt. Natürlich nicht von John Coltrane selber, sondern von Gianni Gagliardi und seinem All-Star-Quartett. Also da geht es dann tatsächlich sehr stark ums Tenorsaxophon und es geht um ein Stück Jazzgeschichte. Also, morgen Abend am 19. und das Ganze geht los. Ich vermute mal, steht hier gar nicht dabei. Ich vermute mal um 20 Uhr die wunderbare Musik von John Coltrane. Die haben wir eben hier auf Ella schon gehört. Jetzt deshalb ein anderer ebenso großer. Herbie Hancock, mein Name ist Victor Worms und ich freue mich, dass ihr da seid. Danke fürs Hören.

Eben haben wir Bye Bye Love gehört, jetzt sag ich Bye Bye und zwar ganz schnell, denn wir sind schon fortgeschritten in der Zeit. Viel, viel lange Musik an diesem Abend auf Ella. Morgen gibt's einen neuen Abend und nach Petra Schwarz hört ihr dann wieder mich um 18 Uhr. Viktor Worms wünscht euch einen schönen Abend. Bis morgen.

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1: Ich bin Marvin Standke. Die Gastrosteuersenkung kommt bei Kunden kaum an. Das zeigt jetzt eine Untersuchung der Gewerkschaft Nahrung Genuss Gaststätten. Dafür wurden die Preise von rund 180.000 Gerichten in Deutschland verglichen. Nur etwa 1% der Gerichte wurde demnach günstiger. Die Gewerkschaft kritisiert die 4 Milliarden Euro teure Steuersenkung. Die Branche verweist dagegen auf gestiegene Kosten. In Litauen wurden 12 illegale Migrantentunnel entdeckt.
2: Sie wurden zwischen April und August gefunden. Die Tunnel liegen an der Grenze zu Belarus. Litauens Innenminister warnt vor besorgniserregenden Entwicklungen dort. Die Gefahr illegaler Einreisen nehme deutlich zu. Litauen wirft dem Nachbarland Belarus vor, gezielt Migranten in die EU zu schleusen. Vilnius verstärkt nun die Grenzkontrollen. Radargeräte sollen unterirdische Hohlräume aufspüren. Ulrike Klein, Redaktion.
1: Wasser wird weltweit knapper, mit Folgen für Mensch und Wirtschaft. Das zeigt ein neuer Bericht der Weltwetterorganisation der UNO. Gletscher schrumpfen, Grundwasserspiegel sinken und Flüsse führen weniger Wasser. Auch Deutschland ist betroffen. Der Rhein hat außergewöhnlich niedrige Pegelstände. Das erschwert die Schifffahrt und kann Transporte verteuern. Und auf dem Mond gibt es jetzt einen überraschend jungen, riesigen Krater. Die NASA hat ihn jetzt mit Hilfe einer Mondsonde entdeckt. Der sogenannte McGetchin-Krater ist 222 Meter breit und 43 Meter tief. Entstanden ist er vermutlich durch einen Asteroiden oder einen Kometen. Der Himmelskörper war etwa so groß wie ein 3- bis 6-stöckiges Gebäude. Die aktuellen Temperaturen: Berlin am Alex 19 Grad, Potsdam im holländischen Viertel auch 19 Grad. Sonne und Wolken wechseln sich heute ab. Es bleibt die meiste Zeit trocken bei maximal 21 Grad.
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